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1: Bei euch in Isenbüttel sind es aktuell 10 Grad, in Königslutter messen wir 11 und in Edemissen zeigt das Thermometer 12 Grad. In der Nacht sinkt das Thermometer auf milde 15 Grad. So wird das Wetter morgen. Es erwartet euch ein Tag mit Wolken und Regen bei anfangs 15 Grad. Im Laufe des Tages steigt das Thermometer auf bis zu 20 Grad an.
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1: Dass zwei Brüder eine Rockband gründen, das hat Tradition. Eddie und Alex Van Halen zum Beispiel. Oder natürlich Malcolm und Engelhardt.

0: auch Joel und Ryan O'Keefe haben das bei Airborne erfolgreich getan. Und die Jungs aus Warrnambool, Australia, haben wieder eine fette neue Nummer am Start.
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0: Hier sind Airborne mit Alive After Death.
1: Jetzt.

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1: Ich bin Tine Klimach. Kreml-Chef Putin hat beim Internationalen Wirtschaftsforum in St. Petersburg eine lange Rede zur Weltpolitik gehalten. Ein von Präsident Zelensky angebotenes direktes Treffen lehnte er ab. Er räumte außerdem Probleme der russischen Wirtschaft ein.
2: Kreml-Chef Putin hat hier in St. Petersburg die Wirtschaftsprobleme Russlands heruntergespielt. Das Land werde alle Schwierigkeiten überwinden. Dabei erwähnte er auch die Schäden durch die ukrainischen Drohnenattacken. Überhaupt zeigte sich Putin sicher, seine Kriegsziele in der Ukraine zu erreichen. In einem vom ukrainischen Präsidenten vorgeschlagenen Friedenstreffen aber sieht er keinen Sinn, solange der Konflikt nicht dauerhaft gelöst werde. Vielmehr rief Putin Russlands Soldaten auf zum Kampf, um den Donbass bald komplett zu erobern. Aus St. Petersburg, Ulf Mauder.
1: Der Präsident des Deutschen Städtetages hat die Pläne für die Pflegereform scharf kritisiert. Diese würden für die Kommunen eine zusätzliche Belastung in Höhe von 1 Milliarde Euro pro Jahr vorsehen, sagte Burkhard Jung der Deutschen Presseagentur. Die Pflegeplätze sind seinen Angaben zufolge bereits jetzt so teuer, dass sie zum Großteil von der Sozialhilfe über die Kommunen finanziert werden müssten. Auf der internationalen Raumstation ISS hat es einen Zwischenfall mit Folgen für die Besatzung gegeben. Wegen Lecks an einem Modul wurden 5 Raumfahrer angewiesen, sich in das Dragon-Raumschiff zu begeben. Das teilte eine Sprecherin der US-Raumfahrtbehörde NASA auf der Plattform X mit.
3: Die ISS kommt in die Jahre und immer wieder gibt es Lecks, Risse und andere Defekte an der 25 Jahre alten Raumstation. Die derzeitige Besatzung war zunächst angewiesen worden, im angedockten Dragon-Raumschiff zu warten, bis der Riss geflickt ist. Aber dann wurde wegen neuer Risse doch eine größere Reparatur beschlossen und die Astronauten konnten zunächst zurück in die Station, solange weitere Messungen und Daten gesammelt werden. Die Sicherheit sei nicht gefährdet, versichert die russische Raumfahrtbehörde Roskosmos. Aus den USA, Tina Eck.
1: Zum Sport. Kurz vor dem WM-Start fällt Spieler Lennart Kahl vom FC Bayern verletzungsbedingt aus. Er hat sich beim Training einen Muskelriss im linken Oberschenkel zugezogen, wie der DFB mitteilte. Bundestrainer Nagelsmann hat den Leipziger Assan Wedraogo in den Kader nominiert. Und die DFB-Frauen haben sich für die Weltmeisterschaft in Brasilien nächstes Jahr vorzeitig qualifiziert. Mit dem 2:0 gegen Norwegen haben sie ihr Ticket für die WM gelöst.
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4: Auf der A7 Richtung Hamburg zwischen Allertal und Dreieck-Walsrode heute Verkehr nur zäh. Rechnet mit mindestens 1 Minute Zeitverlust. Gute Fahrt.
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4: Bei euch in Vorsfelde sind es aktuell 9 Grad, in Lengede messen wir 11 und auch Salzgitter meldet 11 Grad. In der Nacht sinkt das Thermometer auf milde 15 Grad. So wird das Wetter morgen. Es erwartet euch ein Tag mit Wolken und Regen bei anfangs 15 Grad. Im Laufe des Tages steigt das Thermometer auf bis zu 20 Grad an.
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1: Und jetzt haben wir eine brandneue Kombo für euch, die bislang kaum einer kennt. Und das wollen wir ändern, nämlich Harsh aus Paris. Im Juli erst ihr zweites Album raus und wollen echte Gefühle mit echten Gitarren verbinden.
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1: Hier sind Harsh mit Back to Life.
0: Jetzt. Yes.

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1: Ich bin Tine Klimach. Kreml-Chef Putin hat beim Internationalen Wirtschaftsforum in St. Petersburg eine lange Rede zur Weltpolitik gehalten. Ein von Präsident Zelensky angebotenes direktes Treffen lehnte er ab. Er räumte außerdem Probleme der russischen Wirtschaft ein.
2: Kreml-Chef Putin hat hier in St. Petersburg die Wirtschaftsprobleme Russlands heruntergespielt. Das Land werde alle Schwierigkeiten überwinden. Dabei erwähnte er auch die Schäden durch die ukrainischen Drohnenattacken. Überhaupt zeigte sich Putin sicher, seine Kriegsziele in der Ukraine zu erreichen. In einem vom ukrainischen Präsidenten vorgeschlagenen Friedenstreffen aber sieht er keinen Sinn, solange der Konflikt nicht dauerhaft gelöst werde. Vielmehr rief Putin Russlands Soldaten auf zum Kampf, um den Donbass bald komplett zu erobern. Aus St. Petersburg, Ulf Mauder.
1: Der Präsident des Deutschen Städtetages hat die Pläne für die Pflegereform scharf kritisiert. Diese würden für die Kommunen eine zusätzliche Belastung in Höhe von 1 Milliarde Euro pro Jahr vorsehen, sagte Burkhard Jung der Deutschen Presseagentur. Die Pflegeplätze sind seinen Angaben zufolge bereits jetzt so teuer, dass sie zum Großteil von der Sozialhilfe über die Kommunen finanziert werden müssten. Auf der internationalen Raumstation ISS hat es einen Zwischenfall mit Folgen für die Besatzung gegeben. Wegen Lecks an einem Modul wurden 5 Raumfahrer angewiesen, sich in das Dragon-Raumschiff zu begeben. Das teilte eine Sprecherin der US-Raumfahrtbehörde NASA auf der Plattform X mit.
3: Die ISS kommt in die Jahre und immer wieder gibt es Lecks, Risse und andere Defekte an der 25 Jahre alten Raumstation. Die derzeitige Besatzung war zunächst angewiesen worden, im angedockten Dragon-Raumschiff zu warten, bis der Riss geflickt ist. Aber dann wurde wegen neuer Risse doch eine größere Reparatur beschlossen und die Astronauten konnten zunächst zurück in die Station, solange weitere Messungen und Daten gesammelt werden. Die Sicherheit sei nicht gefährdet, versichert die russische Raumfahrtbehörde Roskosmos. Aus den USA, Tina Eck.
1: Zum Sport. Kurz vor dem WM-Start fällt Spieler Lennart Kahl vom FC Bayern verletzungsbedingt aus. Er hat sich beim Training einen Muskelriss im linken Oberschenkel zugezogen, wie der DFB mitteilte. Bundestrainer Nagelsmann hat den Leipziger Assan Wedraogo in den Kader nominiert. Und die DFB-Frauen haben sich für die Weltmeisterschaft in Brasilien nächstes Jahr vorzeitig qualifiziert. Mit dem 2:0 gegen Norwegen haben sie ihr Ticket für die WM gelöst.
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4: Auf der A7 Richtung Hamburg zwischen Allertal und dem Dreieck Walsrode fließt der Verkehr nur zäh. Rechnet mit mindestens 2 Minuten Zeitverlust. Gute Fahrt.
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4: In Ilsede sind es aktuell 11 Grad, in Meine haben wir 10 Grad und in Edemissen messen wir ebenfalls 11 Grad. In der Nacht sinkt das Thermometer auf milde 15 Grad. So wird das Wetter morgen. Es erwartet euch ein Tag mit Wolken und Regen bei anfangs 15 Grad. Im Laufe des Tages steigt das Thermometer auf bis zu 20 Grad an.
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1: Kombiniere Rock, Pop, Indie, Emo und Post-Grunge mit ein bisschen Elektro und du hast lieb. When all your energies come back. Die noch alles komplett selber macht. Singen, spielen, abmischen, produzieren und rausbringen. Sehr geiler Vibe.
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1: Hier sind Lieb mit Energies.
0: Yes.

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1: Ich bin Tine Klimach. Der ukrainische Präsident Selenskyj bedauert die Absage eines direkten Treffens durch Kreml-Chef Putin. Leider wähle die russische Seite erneut den Krieg, sagte Selenskyj in einer Videobotschaft. Selenskyj hatte Kreml-Chef Putin in einem Schreiben direkte Friedensgespräche in einem Drittstaat angeboten. Putin lehnte das als verfrüht ab. Für die Pflegeversicherung liegt jetzt ein Sanierungskonzept vor. Aber Bundesgesundheitsministerin Wagen bekommt viel Kritik. Unter anderem soll bei den pflegenden Angehörigen gespart werden, indem Rentenansprüche gekürzt werden. Patientenschützer fordern, gerade die Pflege zu Hause müsste gestärkt werden. Eugen Briesch, Vorsitzender der Stiftung für Patientenschutz im ZDF.
2: Stattdessen werden jetzt zukünftig der größte Pflegedienst Deutschland, und er ist meistens weiblich, dafür bestraft, dass zu Hause sowohl die Eltern oder auch der Ehemann oder die Ehefrau versorgt werden. Und das ist doch kein Zukunftskonzept.
1: Noch ist nichts beschlossen. Das neue Pflegegesetz soll noch vor der Sommerpause ins Bundeskabinett gehen. Anschließend befassen sich dann Bundestag und Bundesrat mit den Plänen. Einen Bericht über Reparaturstau bei schwerem Bundeswehrgerät weist das Verteidigungsministerium zurück. Es sieht keine grundsätzlichen Mängel bei der Ersatzteilversorgung für das Großgerät des Heeres. Die Einsatzbereitschaft der Großwaffensysteme gehe in die richtige Richtung, sagte ein Sprecher. Zuvor hatten Süddeutsche Zeitung, WDR und NDR über einen erheblichen Reparaturstau berichtet.
3: Das Recherchetrio hatte mit Bezug auf interne Infos aus der Heeresinstandsetzungslogistik berichtet, im Mai sei nicht einmal die Hälfte aller Panzerhaubitzen 2000 einsetzbar gewesen. Auch bei den Panzern des Typs Marder und Boxer seien fast die Hälfte in der Reparaturschleife festgehangen. Der Grund, es fehle an Ersatzteilen und an Fachpersonal. Die Verteidigungsfähigkeit sei gefährdet. Das Ministerium bestätigte das nicht, teilte aber mit, wegen der Abgabe von Waffensystemen an die Ukraine entstünden Herausforderungen. Ursula Winkler, Nachrichtenredaktion.
1: Zum Sport. Lennart Kahl, der 18 Jahre alte Jungstar des FC Bayern, fällt für das WM-Turnier in Amerika aus. Kahl zog sich im Abschlusstraining vor dem letzten Testmatch einen Muskelriss im linken Oberschenkel zu, wie der DFB mitteilte. Trainer Nagelsmann nominierte Asan Wedraogo von RB Leipzig in den Kader nach.
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4: Auf der A7 Richtung Hamburg zwischen Allertal und dem Dreieck Walsrode stockt der Verkehr. Rechnet mit mindestens 3 Minuten Zeitverlust. Gute Fahrt.
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4: Bei euch in Ilsede zeigt das Thermometer aktuell 10 Grad. In Isenbüttel sind es 9 Grad, während Königslutter ebenfalls 10 Grad meldet. Und so wird das Wetter heute. Es erwartet euch ein Tag mit Wolken und Regen, das Ganze bei maximal 25 Grad.
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6: Hallo auf die Straßen. Aktuell liegen uns keine Meldungen vor. Ihr habt freie Fahrt. In 30 Minuten gibt es hier das nächste Update. Kommt gut und sicher an euer Ziel.
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6: In Fallersleben haben wir aktuell 8 Grad. In Gifhorn zeigt das Thermometer 10 Grad, genauso in Bad Deckenstedt. Und so wird das Wetter heute. Es erwartet euch ein Tag mit Wolken und Regen, das Ganze bei maximal 25 Grad.
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1: Die Foo Fighters haben ihr neues Album Your Favorite Toy rausgebracht und die aktuelle Single heißt

0: Und insgesamt werden Dave Grohl und Co. auf dieser Scheibe wieder deutlich härter, lauter und einfach wieder hardrockiger.
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2: Hier sind die Foo Fighters mit Of All People.
1: Jetzt.

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5: Get your kicks on Route 66 von den Rolling Stones. Der Titel findet sich wieder auf ihrem 64er Album The Rolling Stones. Route 66 ist ein US-amerikanischer Blues-Song, der 1946 von Bobby Troup geschrieben und im gleichen Jahr von Nat King Cole veröffentlicht wurde und damals so klang.
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Robert William Troup Jr. kam die Idee zu dem Song während einer langen, langen Fahrt auf der Route 66 von Pennsylvania rüber nach Los Angeles. Der Song beschreibt ja den amerikanischen Mythos von der Freiheit, sich einfach in sein Auto zu setzen und unbelastet von den Alltagssorgen einige hundert Meilen westlich auf schnurgerader Straße durch die Landschaft zu reisen. Es geht von St. Louis runter nach Missouri, Oklahoma City.

0: 66, längst Kult und sowieso einer der besten Songs aus dem Debütalbum der Rolling Stones. 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
8: Ich bin Tine Klimach. Der ukrainische Präsident Zelensky bedauert die Absage eines direkten Treffens durch Kreml-Chef Putin. Leider wähle die russische Seite erneut den Krieg, sagte Zelensky in einer Videobotschaft. Zelensky hatte Kreml-Chef Putin in einem Schreiben direkte Friedensgespräche in einem Drittstaat angeboten. Putin lehnte das als verfrüht ab. Für die Pflegeversicherung liegt jetzt ein Sanierungskonzept vor. Aber Bundesgesundheitsministerin Wagen bekommt viel Kritik. Unter anderem soll bei den pflegenden Angehörigen gespart werden, indem Rentenansprüche gekürzt werden. Patientenschützer fordern, gerade die Pflege zu Hause müsste gestärkt werden. Eugen Briesch, Vorsitzender der Stiftung für Patientenschutz im ZDF.
9: Stattdessen werden jetzt zukünftig der größte Pflegedienst Deutschland, und das ist meistens weiblich, dafür bestraft, dass zu Hause sowohl die Eltern oder auch der Ehemann oder die Ehefrau versorgt werden. Und das ist doch kein Zukunftskonzept.
8: Noch ist nichts beschlossen. Das neue Pflegegesetz soll noch vor der Sommerpause ins Bundeskabinett gehen. Anschließend befassen sich dann Bundestag und Bundesrat mit den Plänen. Einen Bericht über Reparaturstau bei schwerem Bundeswehrgerät weist das Verteidigungsministerium zurück. Es sieht keine grundsätzlichen Mängel bei der Ersatzteilversorgung für das Großgerät des Heeres. Die Einsatzbereitschaft der Großwaffensysteme gehe in die richtige Richtung, sagte ein Sprecher. Zuvor hatten Süddeutsche Zeitung, WDR und NDR über einen erheblichen Reparaturstau berichtet.
10: Das Recherchetrio hatte mit Bezug auf interne Infos aus der Heeresinstandsetzungslogistik berichtet, im Mai sei nicht einmal die Hälfte aller Panzerhaubitzen 2000 einsetzbar gewesen. Auch bei den Panzern des Typs Marder und Boxer seien fast die Hälfte in der Reparaturschleife festgehangen. Der Grund, es fehle an Ersatzteilen und an Fachpersonal. Die Verteidigungsfähigkeit sei gefährdet. Das Ministerium bestätigte das nicht, teilte aber mit, wegen der Abgabe von Waffensystemen an die Ukraine entstünden Herausforderungen. Ursula Winkler, Nachrichtenredaktion.
8: Zum Sport. Lennart Kahl, der 18 Jahre alte Jungstar des FC Bayern, fällt für das WM-Turnier in Amerika aus. Kahl zog sich im Abschlusstraining vor dem letzten Testmatch einen Muskelriss im linken Oberschenkel zu, wie der DFB mitteilte. Trainer Nagelsmann nominierte Asan Wedraogo von RB Leipzig in den Kader nach.
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11: Hallo auf die Straßen. Aktuell liegen uns keine Meldungen vor. Ihr habt freie Fahrt. In 30 Minuten gibt es hier das nächste Update. Kommt gut und sicher an euer Ziel.
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11: Bei euch in Vorsfelde sind es aktuell 8 Grad. In Ilsede messen wir 10 Grad und Peine meldet 11 Grad. Und so wird das Wetter heute. Es erwartet euch ein Tag mit Wolken und Regen. Das Ganze bei maximal 25 Grad.

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9: Auf der A29 zwischen Zetel und Sande müsst ihr in beiden Richtungen mit Rehen auf der Fahrbahn rechnen. Auf der A39 Richtung Hamburg liegt in Höhe Maschen ein Gegenstand auf der Fahrbahn. Gute Fahrt.
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9: In Peine sind es aktuell 11 Grad, in Edemissen haben wir 12 und in Schöningen messen wir 9 Grad. Und so wird das Wetter heute. Es erwartet euch ein Tag mit Wolken und Regen, das Ganze bei maximal 25 Grad.
7: Marketing-Experten sagen, die nächsten 3 Sekunden entscheiden, ob du dranbleibst oder nicht. Und, hat's funktioniert? Dann gleich weiter so. Metallica.

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1: Die Ärzte gehen nächstes Jahr auf Tour, präsentiert von uns. Aber jetzt legt erstmal Sänger Farin Urlaub richtig solo los.

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6: Der Song Sweet Child O' Mine war nur ein Aufwärmriff. Slash hat das berühmte Intro eigentlich nur zum Rum-Album beim Soundcheck gespielt. Axel hat's gehört und daraus den Hit ihres Lebens gebastelt. Manchmal ist Rumspielen eben Gold wert.
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22: Ich bin Tine Klimach.
0: Die Pflege kostet viele Betroffene schon heute ein Vermögen. Jetzt gibt es Streit um die geplante Pflegereform von Gesundheitsministerin Nina Wagen. Kritiker befürchten, dass Pflegebedürftige und ihre Familien künftig länger auf finanzielle Entlastungen warten müssen.
3: Genau davor warnt auch der Deutsche Städtetag. Präsident Jung sagt, viele Menschen könnten die hohen Kosten für einen Pflegeplatz schon jetzt nicht allein stemmen. Dann müssten häufig die Kommunen einspringen. Die Reform sieht unter anderem vor, dass Entlastungen für Heimbewohner später greifen als bisher. Die Union hält das für notwendig. Zoe Tassovali, Nachrichtenredaktion.
0: Der russische Präsident Putin hat das angebotene direkte Treffen mit Präsident Selenskyj abgelehnt. Er sehe darin noch keinen Sinn, sagte der Kreml-Chef auf dem Wirtschaftsforum in St. Petersburg. Vor einem solchen Treffen müssten erst Vereinbarungen für eine dauerhafte Lösung des Kriegs getroffen werden. Das von Kiew veröffentlichte Schreiben enthalte außerdem Elemente von Unverschämtheit, erklärte Putin. Selenskyj bedauerte die Ablehnung. Leider wähle die russische Seite erneut den Krieg, so Selenskyj in einer Videobotschaft. Schutzhelme wie bei der Bundespolizei könnten künftig auch zur Ausrüstung von Bahnsicherheitskräften gehören. Die Deutsche Bahn testet die Helme von Juni bis Dezember bei ihrer mobilen Unterstützungsgruppe in Berlin, die zum Beispiel bei Fußballspielen und Demonstrationen eingesetzt wird. Der tödliche Angriff auf einen Zugbegleiter Anfang Februar in einer Regionalbahn in der Westpfalz hatte bundesweit für Entsetzen gesorgt. Seitdem setzt die Bahn auf zusätzliche Sicherheitsmaßnahmen. Zum Sport. Bayern Münchens Jungster Lennart Karl fällt für die Fußball-Weltmeisterschaft aus. Der 18-Jährige hat sich beim Abschlusstraining der deutschen Nationalmannschaft einen Muskelbündelriss im linken Oberschenkel zugezogen, wie der DFB mitteilte.
8: Es ist ein Schock, 8 Tage vor dem deutschen WM-Auftakt. Lennart Karl gehört zu den Gewinnern der vergangenen Monate. Turbo-Karriere bei Bayern München und bei seinem Startelfdebüt beim DFB begeisterte er gegen Finnland. Unbekümmert und selbstbewusst trat er da auf. Seine ganze Familie sei sehr stolz, dass er bei der WM dabei sei. Das sagte der 18-Jährige noch vor ein paar Tagen. Jetzt das Aus durch eine Verletzung im Training. Thomas Bremser, Nachrichtenredaktion.
0: Bundestrainer Nagelsmann nominierte den Leipziger Assan Vidraogo in den Kader nach.
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22: Auf der A39 Richtung Hamburg zwischen Lüneburg Nord und Hanndorf rollt der Verkehr nur zäh. Gute Fahrt.
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22: In Wolfsburg sind es aktuell 9 Grad. In Edemissen und Meine messen wir jeweils 10 Grad. Und so wird das Wetter heute. Es erwartet euch ein Tag mit Wolken und Regen. Das Ganze bei maximal 25 Grad.
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23: Guten Morgen, kommt super in euer schönes Wochenende. Samstagmorgen, das wird ein großartiger Tag. Wir schalten immer wieder zu Rock am Ring und hören vom Engelhardt, der ja mit unseren Gewinnern, unseren Rockbuddies im super heißen Liquid-Konzert-Sommer unterwegs ist und wie es gestern Abend war, gleich nach Billy Joel, We Didn't Start the Fire.

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0: Grind Adams. Ja, der Sommer 26. Rock am Ring Feeling.
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0: Ja, gestern Abend war so geil, ja. Linkin Park und Limp Bizkit haben gespielt, unter anderem, wie das alles war. Der Engel hat, wird sich melden aus der Morning Rock Show. Der ist ja zusammen mit unseren Rock Buddies, die gewonnen haben, unterwegs, ja. Und heute Abend gibt es auch das letzte Freundschaftsspiel vor der WM gegen die USA. Oliver Uschmann, unser Fußballkolumnist, ist ja auch Festival-Experte. Und da gibt es große Gemeinsamkeiten, ne?
2: Ja, Fußball und Festivals haben ja auch so ein bisschen so eine Art von Sinnlichkeit gemeinsam, ein wenig, oder?
0: Ja,
2: die Menschenmengen, Gemeinschaftsgefühl, vor allem aber Geruch. Also ich, beim Fußball natürlich der Rasen und der Nebenmann, Schweiß, Deo von Lidl. Meine Lieblingszeit bei Festivals, ungewöhnlicherweise, ist ja so gegen 6 Uhr morgens, wenn 90% der Leute kurz ohnmächtig sind. Man kann ja nicht wirklich von Schlafen sprechen. Ein paar sind schon wach, vereinzelte Stimmen, noch ein paar ausdauernde Trommler, die sowieso nie aufhören zu trommeln und dann mit dem Kaffeebecher über diesen Campingplatz gehen, über den Zeltplatz oder den Wohnmobilplatz und den Duft von diesem niedergetrampelten Gras und dem Acker aufnehmen, dann sich auf den Tag freuen. Die laut-leise Dynamik mitzunehmen von Festivals, das ist eigentlich die Königsklasse.
0: Diese wunderbare frühmorgens Rock am Ring Stimmung. Ob die beim Engelhardt auch so ist und bei unseren Gewinnern, ja, hören wir gleich. Und gestern Abend haben sie ja alles hier abgerissen. Rock am Ring, Limp Bizkit, die waren, hören wir dann natürlich auch. Jetzt erstmal mit My Generation.
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4: Auf der A39 Richtung Hamburg rollt es zwischen Lüneburg Nord und Handorf nur zäh. Gute Fahrt.
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4: In Meine 10 Grad, in Länge der 11 Grad und in Vorsfelde ebenfalls 10 Grad. Und so wird das Wetter heute. Es erwartet euch ein Tag mit Wolken und Regen, das Ganze bei maximal 25 Grad.
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2: Die bekannteste Horrorkomödie ist zurück. Scary Movie 6. Jemand, der sich viel zu sehr darüber freut, ist mein lieber Kollege Cedric Kunz.
3: Ah, und wie? Das ist ja genau mein Humor. So richtig schön schlecht, so richtig schön stumpf.
4: Wollen wir uns drücken? Würde ich echt gerne, aber ich bin jetzt Republikanerin, also sollte ich wohl Rassistin sein.
5: Ach, Kleine, ich glaube, alle Weißen sind Rassisten, also komm her.
4: Okay.
2: Oh. Und das funktioniert auch noch 2026?
3: Ja, ich finde schon. Also, das hat mir ja zum Beispiel hier beim Stromberg-Film hier letztes Jahr so ein bisschen gefehlt. Hier, Scary Movie traut sich einfach so, den damaligen Humor so ein bisschen auch jetzt noch durchzuziehen.
6: Mein Gott! Nicht sie! Meine Pronomen sind they, them! Er hat them abgestochen!
3: Und ansonsten ist die Story halt mal wieder die gleiche eigentlich wie immer.
7: Wir sind wieder da!
8: Ein Serienmörder treibt sein Unwesen.
9: Hallo, Houston!
10: Ich habe mich jahrelang darauf vorbereitet.
2: Ja gut, für seine spannende Story war Scary Movie ja noch nie bekannt, aber du klingst ja zumindest sehr begeistert, ne?
3: Wie gesagt, ich liebe den Humor einfach. Also es kommt jetzt nicht ganz an die Originale, wie zum Beispiel damals mit Charlie Sheen irgendwie so ran. Da war der Humor irgendwie noch ein bisschen stumpfer und für mich daher noch besser. Aber von mir gibt's trotzdem gute 4 von 5 Sternen.
2: Na Mensch, also wenn ihr genauso über stumpfe Witze lachen könnt, wie mein lieber Kollege Cedric Kunz, dann ist Scary Movie 6 genau das Richtige für euch ab jetzt neu in den Kinos.
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1: Ich bin Tanja Wagner. Der Bundestag sollte aus Sicht des Verbands der Familienunternehmer seine diesjährige Sommerpause ausfallen lassen, um die geplanten Reformen zu beraten und zu beschließen. Verbandschefin Ostermann sagte dem Redaktionsnetzwerk Deutschland, es darf keinesfalls passieren, dass über den langen Sommer jede Einzelmaßnahme von den verschiedenen Interessengruppen zerpflückt wird und am Ende kaum Entlastung für die Unternehmen und ihre Mitarbeiter herauskommen. Der Koalitionsausschuss soll bis zur Sommerpause über grundlegende Reformen entscheiden. Die Pläne von Gesundheitsministerin Wagen zur Pflegereform würden aus Sicht der Grünen Bundestagsfraktion zulasten von Frauen gehen. Die Vize-Fraktionsvorsitzende Kahn sprach gegenüber der Deutschen Presseagentur in Berlin von einer massiven Belastung.
2: Wer die sogenannte Care-Arbeit macht, das sind meistens Frauen. Wenn die Pflege zu teuer wird, würden viele Betroffene die Pflege innerhalb der Familie organisieren, so die Grünen weiter. Eine Pflegereform müsse pflegende Angehörige spürbar entlasten und die wirtschaftliche Unabhängigkeit von Frauen stärken. Nach den Plänen von Gesundheitsministerin Wagen soll es unter anderem Kürzungen bei den Rentenbeitragszahlungen für pflegende Angehörige geben. Auch Heimbewohner sollen weniger Zuschläge bekommen. Tine Klimach, Nachrichtenredaktion.
1: Auf der internationalen Raumstation ISS hat es einen Zwischenfall mit Folgen für die Besatzung gegeben. Wegen eines Lecks an einem Modul wurden 5 Raumfahrer angewiesen, sich in das Dragon-Raumschiff zu begeben. Dies teilte eine Sprecherin der US-Raumfahrtbehörde NASA auf der Plattform X mit.
3: Die ISS kommt in die Jahre und immer wieder gibt es Lecks, Risse und andere Defekte an der 25 Jahre alten Raumstation. Die derzeitige Besatzung war zunächst angewiesen worden, im angedockten Dragon-Raumschiff zu warten, bis der Riss geflickt ist. Aber dann wurde wegen neuer Risse doch eine größere Reparatur beschlossen und die Astronauten konnten zunächst zurück in die Station, solange weitere Messungen und Daten gesammelt werden. Tina Eck, USA.
1: Schock für die deutsche Fußballnationalmannschaft. Lennart Kahl fällt für die Fußball-WM aus. Der 18-Jährige erlitt beim Abschlusstraining vor dem letzten Testspiel in Chicago gegen die USA einen Muskelriss im linken Oberschenkel, wie der DFB mitteilte. Trainer Nagelsmann nominierte Arsan Vedrago von RB Leipzig nach.
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4: Auf der A7 Richtung Kassel zwischen Bockenem und Rüden gibt es stockenden Verkehr. Gute Fahrt.
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4: In Königslutter zeigt das Thermometer 12 Grad. In Vorsfelde und Gifhorn sind es jeweils 11 Grad. Und so wird das Wetter heute. Es erwartet euch ein Tag mit teils bewölktem Himmel und etwas Regen. Das Ganze bei maximal 25 Grad.
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5: Ja, kommt super in euren Tag. Mit einem Käffchen. Ja. Mit einem kleinen Lächeln. Ja, alle, die heute arbeiten müssen, wir rocken das gemeinsam. Es wird ein schöner Tag. So oder so. Ja, jetzt die Ärzte. Der Schrei nach Liebe. Lasst es euch richtig gut gehen.

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1: Bittere Nachricht. Der 18-jährige Lennart Karl fällt für die WM aus. Eine schwere Muskelverletzung. Bundestrainer Julian Nagelsmann hat den Leipziger Assan Ouedraogo nachnominiert. Guten Morgen, unser Sportmann Stefan Hox. Ich grüße dich.
2: Hallo Annette.
1: Heute das letzte Testspiel unserer Jungs in den USA gegen die USA. Was erwartest du?
2: Naja, es ist ohne Wenn und Aber der letzte Härtetest vor dem Turnierstart. Normalerweise müssen die Jungs die Amerikaner packen. So ehrlich müssen wir sein. Da darf nichts schief gehen eigentlich. Trotzdem, die Amerikaner sind heiß aufs Turnier, weil sie eben den Heimvorteil im Rücken haben. Abgesehen davon haben sie mit Paraguay, Australien und der Türkei auch definitiv eine machbare Vorrundengruppe erwischt. Die US-Boys wollen ohne Wenn und Aber stabil in die K.O.-Phase einziehen. Ja, und heute Abend, da bin ich ganz sicher, wollen sie unsere Jungs schon mal richtig ärgern.
1: Ich habe das neue Trikot schon an. Bist du auch schon so langsam im WM-Fieber?
2: Naja, dir geht's ja genauso. So langsam kommt das WM-Fieber. Es kribbelt und es wird Zeit, dass es dann bald auch endlich losgeht. Die WM-Sticker, die sind zwar schön und gut, aber allmählich muss dann auch mal der Ball rollen. Es dauert ja noch eine gute Woche. Am kommenden Sonntag, dann sind die Jungs zum ersten Mal im Einsatz. Wenn es ab 19 Uhr gegen die Fußballzwerge aus Curaçao geht, finde ich ganz gut, dass unsere Jungs erstmal mit einem leichten Gegner reinkommen können ins Turnier. Danach wird es dann schon deutlich schwerer, denn als zweiter Gegner wartet die Elfenbeinküste. Die Afrikaner haben ja die Tage in Frankreich gewonnen, also da müssen unsere Jungs dann schon bei 100% sein. Im abschließenden Gruppenspiel geht's noch gegen Ecuador. Normalerweise, das sage ich auch immer wieder, müssen unsere Jungs diese Vorrundengruppe auf Platz 1 beenden, aber im Fußball weißt du ja nie so genau, was passiert.
1: Ja, dann ein schönes Spiel heute Abend.
2: Jo, alles klar, ich stell dann schon mal das Weißbier kalt.
1: Mach mal.
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1: Ja, und gestern Abend Rock am Ring. Boah, Linkin Park. Geil. Emily, stark. Genaue Schilderung vom Engelhardt. Der ist ja da mit unseren Rockbuddies, die gewonnen haben im superheißen Liquid-Konzert Sommer. Liquid-Konzert Sommer.

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1: Man muss jetzt als Rockstar nicht unbedingt der größte Tierschützer sein, aber bei einem Konzert in der Menge ein Huhn schlachten zu lassen, das kommt auch bei der Allgemeinheit nicht besonders gut an. Egal ob Absicht oder nicht, bei einem Konzert in Toronto im Jahr 1969 haben Alice Cooper eine Henne ins Publikum geworfen. Ganz schlechte Idee. Die Zuschauer rissen das Tier nämlich auseinander. Die Presse machte raus, die Band habe die Henne selbst getötet. Gut, was lernen wir daraus? Das Haustier dann doch lieber zu Hause lassen, wenn man einen Auftritt hat.
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17: Auf der A7 Richtung Kassel gibt es zwischen dem Dreieck Salzgitter und Rüden 1 Kilometer Stau. Auf der A1 Richtung Osnabrück liegt zwischen Vechta und Lohne ein Gegenstand auf der Fahrbahn. In der Gegenrichtung Richtung Bremen liegen zwischen Neunkirchen und Holdorf Reifenteile auf der Strecke. Gute Fahrt.
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17: In Gifhorn sind es aktuell 15 Grad, in Isenbüttel ebenfalls 15 und auch in Wolfsburg messen wir 15 Grad. Und so wird das Wetter heute. Es erwartet euch ein Tag mit teils bewölktem Himmel und etwas Regen. Das Ganze bei maximal 25 Grad.
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2: Ja, dieses Wochenende Rock am Ring. Wir schalten dann nachher rüber zu unserem Kollegen Engelhardt aus der Morning Rock Show. Der ist ja unterwegs mit unseren Gewinnern. Ja, vom super heißen Liquimoli Konzertsommer. Mal hören, wie es gestern war. Auch mit Linkin Park und Wahnsinn, Wahnsinn. Genau, und letzte Woche in meiner Sendung Menschen bei Annette, interessante Gäste, interessante Themen, hatte ich zu Gast den Psychologen und selber Metalhead Dr. Nico Rose. Ja, und ja, wir haben viel über Festivals gesprochen und warum die so gut tun. Ja, hören wir nochmal rein.
0: Er ist auch ein super, also mehrere Bücher geschrieben. Ja, Lautstark und Leben, das ist das letzte zusammen mit Sabina Klassen. Da geht es ja auch darum, wie heilend in Anführungsstrichen Metal sein kann.
4: Definitiv. Sabina, die würde mir da glaube ich sehr zustimmen. Sabina war ja die Sängerin von Holy Moses, also von einer der wichtigsten deutschen Thrash-Metal-Bands. Und die ist aber gleichzeitig auch schon seit vielen, vielen Jahren psychotherapeutisch unterwegs, arbeitet aber auch mit Pferden und hat auch eine mehrjährige schamanische Ausbildung durchlaufen. Und hat mir natürlich im Laufe des Schreibprozesses zu dem Buch ganz viel davon erzählt. Und sagte sie auch, also das, was da auf der Bühne, aber natürlich auch irgendwie vor der Bühne passiert, das kann man ja auch wunderbar durch die Augen eines schamanischen Rituals betrachten. Mhm. Ne? Also gerade im Metal, ne, das Feuer, das Stampfen, dieses gemeinsam im Rhythmus Headbangen, dann hast du eben den oder die hohe Priester auf der Bühne. Also auch da wird letztlich deutlich, dass das was sehr Archaisches ist, was die Menschheit wahrscheinlich schon seit vielen tausend Jahren betreibt und deswegen natürlich auch gerade in dieser modernen, schnelllebigen und durchtechnologisierten Zeit braucht.
0: Deinen Klienten, wenn die zu dir kommen, du bist ja Psychologe, rätst du da auch hin und wieder, Mensch, geh mal schön auf ein Heavy-Metal-Konzert?
4: Nein, das tue ich nicht, außer wenn ich weiß, dass der Mensch sowieso auf Metal steht. Was ich aber tatsächlich immer sage, auch so bei meinen Vorträgen, weil es geht ja zum Beispiel auch gerade ganz viel um das Thema Resilienz. Ne? Also die Welt wird immer hektischer und schwieriger. Und dann geht es natürlich häufig um die Frage, wie komme ich denn da einigermaßen unbeschadet durch und bleib klar in der Birne. Ich nenne das aber immer, obwohl ich Psychologe bin, erstmal Rennen, Reden, Ratzen. Also die Grundlagen der Resilienz liegen erstmal im Körperlichen. Dann kriege ich genug Schlaf und dann natürlich kriege ich genug Bewegung und habe ich genug Menschen in meinem Leben, die sich so ein bisschen wie Sonnenschein anfühlen. Und danach fange ich dann an mit irgendwelchen Psychotricks. Aber gerade dieses Thema regelmäßige Bewegung ist so unglaublich wichtig, auch für den klaren Kopf. Und das können natürlich auch 2 Stunden Headbang auf dem Konzert sein. Aber ich möchte das jetzt nicht jemandem aufzwingen, der ansonsten vielleicht lieber Chopin oder Helene Fischer hört.
0: Ja. Schöner Spruch, Menschen, die sich wie Sonnenschein anfühlen. Ja, ich hoffe, ihr habt ganz viele davon in eurer Umgebung. Dr. Nico Rose und ich haben noch viel ausführlicher gesprochen, wie heilend in Anführungsstrichen Metal und natürlich Rock sein kann. Hört ihr alles hier.

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20: Ich bin Tanja Wagner. In wenigen Tagen will die Koalition ihr angekündigtes Reformpaket konkret anpacken. Sozialverbände warnen vor einer weiteren Erosion der politischen Zustimmung für die schwarz-roten Reformen. Die aktuellen Debatten über höhere Zuzahlungen oder weniger Altersvorsorge machten den Betroffenen vor allem Angst. Und Angst sei kein guter Begleiter, sagte etwa VdK-Präsidentin Bentele der Deutschen Presseagentur. Auch hätten viele den Eindruck, es werde vor allem bei den kleinen Leuten gespart. Kreml-Chef Putin hat beim St. Petersburger Internationalen Wirtschaftsforum eine lange Rede zur Weltpolitik gehalten. Ein von seinem ukrainischen Kollegen Selenskyj angebotenes direktes Treffen lehnte er ab.
21: Kreml-Chef Putin hat hier in St. Petersburg die Wirtschaftsprobleme Russlands heruntergespielt. Das Land werde alle Schwierigkeiten überwinden. Dabei erwähnte er auch die Schäden durch die ukrainischen Drohnenattacken. Überhaupt zeigte sich Putin sicher, seine Kriegsziele in der Ukraine zu erreichen. In einem vom ukrainischen Präsidenten vorgeschlagenen Friedenstreffen aber sieht er keinen Sinn, solange der Konflikt nicht dauerhaft gelöst werde. Aus St. Petersburg, Ulf Mauder.
20: Mehr Organspenden, mehr Hoffnung für viele Schwerkranke. In den ersten 5 Monaten dieses Jahres wurden mehr als 1400 Spendenorgane registriert, gut 12% mehr als im Vorjahreszeitraum. Das zeigen Zahlen der Deutschen Stiftung Organtransplantation. Trotzdem reicht das Angebot nicht aus.
22: Denn auf ein passendes Organ warten weiterhin deutlich mehr Menschen, als tatsächlich transplantiert werden können. Im vergangenen Jahr standen rund 8.200 Patientinnen und Patienten auf den Wartelisten. Am Ende konnte nicht einmal jeder Zweite versorgt werden. Deshalb läuft auch die Debatte über neue Regeln weiter. Eine Gruppe von Bundestagsabgeordneten fordert, dass künftig grundsätzlich jeder Erwachsene als Organspender gilt, außer er widerspricht ausdrücklich. Zoe Tassovali, Redaktion.
20: Schock für die deutsche Fußballnationalmannschaft. Lennart Kahl fällt für die WM aus. Der 18-Jährige erlitt beim Abschlusstraining vor dem letzten Testspiel in Chicago gegen die USA einen Muskelbündelriss im linken Oberschenkel.
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23: Auf der A2 zwischen Helmstedt West und Rennau gibt es Gefahr durch Personen auf der Fahrbahn. Das gilt für beide Richtungen. Auf der A7 Richtung Hannover liegt zwischen Derneburg-Salzgitter und der Raststätte Hildesheimer Börde Holz auf dem rechten Fahrstreifen. Auf der A30 zwischen Geesmold und Bissendorf laufen Rehe über die Fahrbahn, ebenfalls in beiden Richtungen. Gute Fahrt!
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23: In Lengede haben wir aktuell 15 Grad. In Meine und Schöningen werden jeweils 16 Grad gemessen. Und so wird das Wetter heute. Es erwartet euch ein Tag mit teils bewölktem Himmel und etwas Regen. Das Ganze bei maximal 25 Grad.
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24: Ich wünsche euch einen wundervollen Samstag. Egal, was ihr vorhabt. Ja, vielleicht mal ein bisschen aufräumen zu Hause. Obwohl, na, schönes Wetter lieber nicht, ne? Eine schöne Party. Wir gucken das letzte Spiel, Testspiel in den USA gegen die USA. Heute Abend auch eine Maßnahme. Ja, einfach nur Spaß haben. Gutes Sommerfeeling und alle, die arbeiten müssen. Wir kriegen das gemeinsam hin jetzt. Queen, a kind of...

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1: Es gibt noch ein paar Dinge zu tun am letzten Wochenende vor der Fußball-WM. Also erstmal vorschlafen, den Kühlschrank ins Wohnzimmer stellen, nach Symptomen googeln, die für 5 Wochen Krankschreibung reichen. Letztes Mal für 4 Wochen zum Italiener gehen, den Text der Nationalhymne auffrischen, sowie Manuel Neuer. Die biologische Uhr langsam auf Central Eastern Time umstellen, den 2. Fernseher für die Partnerin aufbauen und 500 Mal das Siegtor von Mario Götze in Dauerschleife gucken und den Elfmeter von Andreas Bremel und sich so langsam von der Familie verabschieden.
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1: Ja, unser großes Rock am Ring-Wochenende. Der Engel hat es erwacht, habe ich gerade gehört. Er wird uns erzählen, wie Limp Bizkit fahren und vor allem natürlich Linkin Park. Hören wir dann gleich. Ach, ich bin so gespannt. Und erste Videos gibt es natürlich auch schon. Könnt ihr alles gucken auf unseren Social Media Kanälen. Also ist wirklich beeindruckend. 90.000 Menschen, Rockfans, wie sie feiern vor allem. Also das ist wirklich, guckt euch das an. Mega, mega schön. Jetzt Limp Bizkit. Dann 2009 Rock am Ring. Diese Fassung hören wir jetzt.
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1: Also wenn man jetzt vielleicht nicht nur so ein bisschen gesünder leben möchte und einfach so die Bierplauze wegbekommen will, sondern wenn man so richtig, richtig fit werden will, dann muss man wohl Dexter Holland, also den Sänger von The Offspring, fragen. Der Typ trainiert nämlich einfach für Triathlons. Er sagt selbst, Laufen, Schwimmen und auch Radfahren, das hält ihn einfach fit für die Bühne und auch noch darüber hinaus.
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14: Hier steht ihr aktuell am längsten. Auf der A352 Richtung Hannover Nord gibt es zwischen Langenhagen-Kaltenweide und dem Dreieck Hannover Nord 3 Kilometer Stau. Ihr verliert dort mindestens 15 Minuten. Auf der A27 Richtung Cuxhaven steht ihr zwischen Neuenwalde und Nordholz 1 Kilometer. Das kostet euch mindestens 20 Minuten. Auf der A27 Richtung Bremerhaven gibt es zwischen Bremerhaven Süd und Bremerhaven Wulsdorf 1 Kilometer Stau. Ihr verliert dort mindestens 9 Minuten. Gute Fahrt.
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14: Bei euch in Salzgitter sind es aktuell 17 Grad. In Vechel-Dee messen wir ebenfalls 17 und auch Königslutter meldet 17 Grad. Und so wird das Wetter heute. Es erwartet euch ein Tag mit teils bewölktem Himmel und etwas Regen. Das Ganze bei maximal 25 Grad.
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1: Gestern der erste Tag Rock am Ring. 90.000 Rockfans feiern begeistert. Und mittendrin Engelhardt aus der Morning Rock Show zusammen mit unseren Gewinnern. Ihr habt bis 3:30 gemacht. Guten Morgen.

0: Guten Morgen, Annette.
1: Sag mal, ich möchte natürlich wissen, wie war Linkin Park denn mit meiner heißgeliebten Emily?
0: Ja, nach der kurzen Nacht muss man auf jeden Fall alles, was wir gestern erlebt haben, erstmal noch sacken lassen.
1: Ja,
0: was man aber festhalten kann, Linkin Park sind wirklich eine der größten Rockbands, die es momentan so gibt, wirklich. Also ich habe selten so viele Leute bei Rock am Ring vor der großen Utopia Stage gesehen. Es war pickepacke voll, alle wollten Linkin Park sehen und es hat sich auch wirklich sowas von gelohnt. Emily, die lädt das so mit Gefühlen auf. Mike Shinoda, einfach einer der nettesten Menschen wahrscheinlich im Rockbereich, der hat sogar eine ganze Rede auf Deutsch gehalten. Das war total emotional. Dann gab es eine Wahnsinns-Lasershow, Feuer, am Ende ein Riesenfeuerwerk. Also das war wirklich, wirklich groß. Und Limp Bizkit, naja, das sind natürlich auch alte Showhasen, die wissen, wie es geht. Da kann man sich drauf verlassen, dass das gut ist. Was ich aber auch gestehen muss, während der Show von Limp Bizkit, da sind wir dann irgendwann auch gegangen. Wir konnten alle nicht mehr. Wir waren ja schon super lang auf den Beinen.
1: Ja, das glaube ich dir. Ja, und dann Papa Roach, du hast ja ein Interview mit denen geführt. Wie war das mit den Süßigkeiten? Kam das gut an?
0: Papa Roach sind so ein bisschen meine heimliche Überraschung von gestern. Das Interview war erstmal sehr witzig. Mhm. Wir hatten Tobin und Jerry im Interview und die beiden haben sich tatsächlich auch auf mein Süßigkeiten-Tasting eingelassen. Das war cool, aber dann später das Konzert. Alter Schwede, hatte ich so nicht auf dem Schirm. Das war das erste Mal, dass ich Papa Roach live gesehen habe und die haben richtig abgeliefert, stark. Also wirklich eine Empfehlung von mir.
1: Ja, absolut. Hören wir jetzt Papa Roach Last Resort. Und das Interview kommt natürlich die nächsten Tage auf unseren Social Media Kanälen. Übrigens auch da tolle Stimmungsbilder von dir. Guckt euch das unbedingt an. Ja, du musst erstmal zu dir kommen, ne? Wir sprechen gleich nochmal weiter, ne?
0: Ja, danke. Ich stehe jetzt auf. Ich sehe erstmal zu, dass ich jetzt irgendwoher einen Kaffee bekomme. Ja,
1: beste Idee. Also, bis gleich, der Engelhardt. Gerade aufgestanden.
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1: Ich bin Tanja Wagner. In wenigen Tagen will die Koalition ihr angekündigtes Reformpaket konkret anpacken. Sozialverbände warnen vor einer weiteren Erosion der politischen Zustimmung für die schwarz-roten Reformen. Die aktuellen Debatten über höhere Zuzahlungen oder weniger Altersvorsorge machten den Betroffenen vor allem Angst. Und Angst sei kein guter Begleiter, sagte etwa VdK-Präsidentin Bentele der Deutschen Presseagentur. Auch hätten viele den Eindruck, es werde vor allem bei den kleinen Leuten gespart. Kreml-Chef Putin hat beim St. Petersburger Internationalen Wirtschaftsforum eine lange Rede zur Weltpolitik gehalten. Ein von seinem ukrainischen Kollegen Selenskyj angebotenes direktes Treffen lehnte er ab.
22: Kreml-Chef Putin hat hier in St. Petersburg die Wirtschaftsprobleme Russlands heruntergespielt. Das Land werde alle Schwierigkeiten überwinden. Dabei erwähnte er auch die Schäden durch die ukrainischen Drohnenattacken. Überhaupt zeigte sich Putin sicher, seine Kriegsziele in der Ukraine zu erreichen. In einem vom ukrainischen Präsidenten vorgeschlagenen Friedenstreffen aber sieht er keinen Sinn, solange der Konflikt nicht dauerhaft gelöst werde. Aus St. Petersburg, Ulf Mauder.
1: Mehr Organspenden, mehr Hoffnung für viele Schwerkranke. In den ersten 5 Monaten dieses Jahres wurden mehr als 1400 Spendenorgane registriert, gut 12% mehr als im Vorjahreszeitraum. Das zeigen Zahlen der Deutschen Stiftung Organtransplantation. Trotzdem reicht das Angebot nicht aus.
23: Denn auf ein passendes Organ warten weiterhin deutlich mehr Menschen, als tatsächlich transplantiert werden können. Im vergangenen Jahr standen rund 8.200 Patientinnen und Patienten auf den Wartelisten. Am Ende konnte nicht einmal jeder zweite versorgt werden. Deshalb läuft auch die Debatte über neue Regeln weiter. Eine Gruppe von Bundestagsabgeordneten fordert, dass künftig grundsätzlich jeder Erwachsene als Organspender gilt, außer er widerspricht ausdrücklich. Zoe Tassovali, Redaktion.
1: Schock für die deutsche Fußballnationalmannschaft. Lennart Kahl fällt für die WM aus. Der 18-Jährige erlitt beim Abschlusstraining vor dem letzten Testspiel in Chicago gegen die USA einen Muskelbündelriss im linken Oberschenkel.
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24: Hier steht ihr aktuell am längsten. Auf der A1 Richtung Bremen gibt es zwischen Brinkum und Bremen-Hemelingen 3 Kilometer Stau. Ihr braucht mindestens 12 Minuten länger. Auf der A352 Richtung Hannover Nord staut es sich zwischen Langenhagen-Kaltenweide und dem Dreieck Hannover Nord auf 3 Kilometern. Der Zeitverlust beträgt mindestens 15 Minuten. Auf der A27 Richtung Cuxhaven gibt es zwischen Neuenwalde und Nordholz 2 Kilometer Stau. In der Gegenrichtung Richtung Bremerhaven staut es sich zwischen Bremerhaven Süd und Bremerhaven Geestemünde ebenfalls auf 2 Kilometern. Wir wünschen euch eine gute Fahrt.
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24: In Salzgitter sind es aktuell 19 Grad, in Meine ebenfalls 19 und auch in Lengede messen wir 19 Grad. Und so wird das Wetter heute. Es erwartet euch ein Tag mit teils bewölktem Himmel und etwas Regen. Das Ganze bei maximal 25 Grad.
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3: Ja, kommt super in euren Samstag. Ja, lasst es euch richtig gut gehen. Ja, und wir feiern Rock am Ring, mein lieber Kollege Engelhardt aus der Morning Rock Show ist ja live vor Ort und ist auch zusammen mit unseren Rock Buddies, die im super heißen Liquimoli Konzert nochmal gewonnen haben. Wir haben eben schon gehört, Linkin Park waren sensationell, Emily auch Wahnsinn. Ja, und Teil 2, Lagebericht, ist um 3:30 ist ins Bett. Hören wir jetzt gleich nach Lonnie Kravitz, Fly Away.

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1: Eine kurze Nacht war es für unsere Rock Buddies, unsere Gewinner und natürlich auch für den Engelhardt aus der Morning Rock Show, der für uns live vor Ort ist und berichtet. Du hast eben schon gesagt vom sensationellen Auftritt von Linkin Park, 90.000 feiern. Boah, es ist ein Gänsehautbilder. Du hast tolle Videos gedreht, kann man sich alles auf unseren Social-Media-Kanälen angucken. Was ist denn heute geplant?
2: Ich habe richtig Bock, heute mal auf die verschiedenen Campgrounds zu gehen.
1: Ja. Mhm.
2: Gestern waren wir eigentlich die ganze Zeit nur auf dem Infield unterwegs und im Pressebereich. Mhm. Und naja, sind wir doch mal ehrlich, Festival macht schon auch das Ganze drumherum aus. Ja. Also was passiert auf den Campingplätzen, da habe ich, wie gesagt, schon richtig Bock, das mal zu sehen. Wir sind heute auf jeden Fall schon eingeladen bei einem Camp. Die haben tatsächlich eine eigene Slush-Maschine, die haben eine Spülmaschine dabei und die haben jeden Tag einen anderen Motto-Tag. Also das wird komplett crazy.
1: Oh, das musst du nachher mal berichten, was du alles gesehen hast, auch für Typen. Oh, wie ist so für dich so dieses Rock am Ring Feeling?
2: Ach, weißt du, Festivals sind wirklich nochmal so eine Hausnummer für sich. Konzerte sind die eine Sache, ja. Aber einmal im Leben muss man, glaube ich, mal so ein Festival und ganz besonders Rock am Ring mitgemacht haben. Diese Menschenmassen, der logistische Aufwand dahinter, der begeistert mich wirklich jedes Mal aufs Neue. Dann, dass halt wirklich alle zusammen feiern, singen, tanzen, trinken, das ist irgendwie so ein besonderes Gefühl. Das gibt's nur hier und wo ich wirklich auch drüber happy bin, seit gestern Mittag, seitdem wir angekommen sind, hat es Gott sei Dank nicht mehr geregnet. Ja. Auch jetzt die nächsten Tage sehen gut aus. Toi, toi, toi, das muss auf jeden Fall so bleiben.
1: Da drücke ich euch natürlich super die Daumen. Du meldest dich gleich wieder kurz nach 12 und gehst jetzt auf Entdeckungsreise.
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16: Hier steht ihr aktuell am längsten. Auf der A7 Richtung Hamburg gibt es zwischen dem Dreieck Walsrode und Bad Fallingbostel einen Kilometer Stau. Ebenfalls auf der A7 Richtung Hannover zwischen Derneburg-Salzgitter und Hildesheim steht ihr einen Kilometer. Auf der A1 Richtung Bremen zwischen Bremen-Brinkum und Bremen-Hemelingen staut es sich 3 Kilometer. In der Gegenrichtung Richtung Münster zwischen Osnabrückhafen und Lengerich steht ihr 2 Kilometer. Auf der A2 Richtung Hannover zwischen Peine Ost und Peine besteht Gefahr durch eine ungesicherte Unfallstelle. In der Gegenrichtung Richtung Dortmund zwischen Bad Nenndorf und Lauenau liegen Gegenstände auf der Fahrbahn. Habt eine gute und sichere Fahrt.
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16: In Salzgitter sind es aktuell 20 Grad, in Königslutter haben wir ebenfalls 20 und auch in Isenbüttel messen wir 20 Grad. Und so wird das Wetter heute. Es erwartet euch ein Tag mit teils bewölktem Himmel und etwas Regen. Das Ganze bei maximal 25 Grad.
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0: schönen Sommertag für heute klingen. Tom Cochrane, Life is a Highway. 10.40 Uhr, guten Morgen.
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0: Ja, jetzt am Dienstag haben ein Band ihr einziges Deutschland-Konzert, Stadionkonzert gegeben. Sonntag sind sie auch mit dabei. Rock am Ring, boah, es wird ein Fest. Und ich habe passend dazu Menschen behandelt mit dem Europa-PR, ein Maiden-Manager Wolfgang Rott, gesprochen. Ja. Und der kennt die Jungs hautnah schon seit 26 Jahren. Wahnsinn. Ich habe ihn mal gefragt, was ein Maiden eigentlich so einzigartig macht.
2: Steve ist mittlerweile 70. Bruce ist 2 oder 3 Jahre jünger. Wenn du dir das auf der Bühne anguckst, dann denkst du einfach, meine Güte, ne, das ist so, da ist eine Power, eine Überzeugung. Auch innerhalb des Teams, es ist eine Atmosphäre, man lacht, man erzählt Geschichten, wenn man zum inneren Kreis gehört, echt familiär. Es ist einfach eine Freude, mit denen zu arbeiten. Und ich meine, die sind sowas von down to earth. Irgendwie, da gibt es keine Starallüren oder was weiß ich. Wenn wir uns dann nach einer Weile das erste Mal wiedersehen, du steigst irgendwie aus dem Auto und zufällig ist einer von den Jungs oder kommt auch gerade an, die kommen dann auf dich zu und begrüßen dich. Ne? Nicht so das Stargehabe. Sie sind halt extrem professionell. Die Vorbereitung, wie sie sich auf die Bühne vorbereiten, wie, ich weiß gar nicht, wie man das sagt. Es ist eigentlich alles richtig normal.
0: Ja, wunderbar. Wolfgang Rotz, Europa PR, Maiden Manager, kennt die Jungs schon richtig gut und lange, 26 Jahre. Das ganze Interview hört ihr, Menschen bei Annette Radek, auf unseren Seiten im Podcast. Sonntag spielen sie und werden sowas von Rock am Ring rocken, das mal klar. Ich mag diesen Song hier ganz besonders. The Writing on the Wall, ein Maiden.
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21: Ich bin Tanja Wagner. In wenigen Tagen will die Koalition ihr angekündigtes Reformpaket konkret anpacken. Sozialverbände warnen vor einer weiteren Erosion der politischen Zustimmung für die schwarz-roten Reformen. Die aktuellen Debatten über höhere Zuzahlungen oder weniger Altersvorsorge machten den Betroffenen vor allem Angst. Und Angst sei kein guter Begleiter, sagte etwa VdK-Präsidentin Bentele der Deutschen Presseagentur. Auch hätten viele den Eindruck, es werde vor allem bei den kleinen Leuten gespart. Kreml-Chef Putin hat beim St. Petersburger Internationalen Wirtschaftsforum eine lange Rede zur Weltpolitik gehalten. Ein von seinem ukrainischen Kollegen Selenskyj angebotenes direktes Treffen lehnte er ab.
22: Kreml-Chef Putin hat hier in St. Petersburg die Wirtschaftsprobleme Russlands heruntergespielt. Das Land werde alle Schwierigkeiten überwinden. Dabei erwähnte er auch die Schäden durch die ukrainischen Drohnenattacken. Überhaupt zeigte sich Putin sicher, seine Kriegsziele in der Ukraine zu erreichen. In einem vom ukrainischen Präsidenten vorgeschlagenen Friedenstreffen aber sieht er keinen Sinn, solange der Konflikt nicht dauerhaft gelöst werde. Aus St. Petersburg, Ulf Mauder.
21: Mehr Organspenden, mehr Hoffnung für viele Schwerkranke. In den ersten 5 Monaten dieses Jahres wurden mehr als 1400 Spendenorgane registriert, gut 12% mehr als im Vorjahreszeitraum. Das zeigen Zahlen der Deutschen Stiftung Organtransplantation. Trotzdem reicht das Angebot nicht aus.
23: Denn auf ein passendes Organ warten weiterhin deutlich mehr Menschen, als tatsächlich transplantiert werden können. Im vergangenen Jahr standen rund 8.200 Patientinnen und Patienten auf den Wartelisten. Am Ende konnte nicht einmal jeder zweite versorgt werden. Deshalb läuft auch die Debatte über neue Regeln weiter. Eine Gruppe von Bundestagsabgeordneten fordert, dass künftig grundsätzlich jeder Erwachsene als Organspender gilt, außer er widerspricht ausdrücklich. Zoe Tassovali, Redaktion.
21: Schock für die deutsche Fußballnationalmannschaft. Lennart Kahl fällt für die WM aus. Der 18-Jährige erlitt beim Abschlusstraining vor dem letzten Testspiel in Chicago gegen die USA einen Muskelbündelriss im linken Oberschenkel.
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24: Hier steht ihr aktuell am längsten. Auf der A1 Richtung Hamburg gibt es zwischen Hamburg-Harburg und dem Horster Dreieck 6 Kilometer stockenden Verkehr. In der Gegenrichtung, Richtung Münster, staut es sich zwischen Osnabrück-Hafen und Ladbergen auf 4 Kilometern. Auf der A7 Richtung Hannover ist die Strecke zwischen Derneburg-Salzgitter und der Raststätte Hildesheimer Börde nach einem Unfall voll gesperrt. Kraftstoff ist ausgelaufen. In der Gegenrichtung Richtung Kassel gibt es zwischen Hildesheim und Derneburg-Salzgitter stockenden Verkehr. Auf der A2 Richtung Dortmund staut es sich zwischen Garbsen und Wunstorf-Kohlenfeld auf 3 Kilometern. In der Gegenrichtung Richtung Hannover läuft zwischen Peine Ost und Peine die Unfallaufnahme. Habt eine gute und sichere Fahrt.
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24: Bei euch in Leiferde sind es aktuell 20 Grad. In Schöningen messen wir 21 und Fallersleben meldet ebenfalls 20 Grad. In den nächsten Stunden ist es überwiegend bewölkt mit leichtem Regen. Heute Nacht sinkt das Thermometer auf milde 15 Grad. Morgen wird es wechselhaft mit teils bewölktem Himmel und Regen bei bis zu 22 Grad.
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25: Ich wünsche euch einen richtig schönen Samstag. Lasst es euch richtig gut gehen. Wow. Wochenende ist immer gut. Alle, die arbeiten müssen, wir kriegen das gemeinsam gerockt. Jetzt Melissa Etheridge. Peace of my heart. Sie ist auch schon 65. Wahnsinn.
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1: Ja, ihr habt das vielleicht schon oft gehört, ja. Morgens immer. Die Morning Rock Show Eggers und Engelhardt, die gehen und ich komme dann mit meiner Show und dann quatschen wir mal noch ein bisschen über die Themen der Zeit, ja. Letzte Woche haben wir dann ja gewettet, spekuliert, wer denn Weltmeister wird. Sehr schön. Dieses Highlight hören wir nochmal rein. Mhm. Na, wetten tun wir eigentlich nicht. Wir spekulieren.
2: Können wir?
1: Ja. Mit dir wette ich nicht. Okay. Mach das mal lieber mit dem Kollegen Hox.
2: Mach ich.
1: Der ist sowieso in Ultra-Laune, WM-Laune. Der hat nämlich gestern schon geplant, wie wir auf unserer Rocker-Terrasse eine riesenlange Wäscheleine aufspannen und da alle Trikots aufhängen, die wir so haben. Und ich meine,
2: cool.
1: Er hatte in seinem Zuhause Fußballmuseum Hunderte.
2: Ja. Ja. Aber
1: das
2: geile
1: sieht
2: Idee.
1: Bestimmt schön aus. Das müssen wir auf Social Media mal veröffentlichen.
2: Ja, unbedingt.
1: Das
2: geil.
1: Machen wir nächste Woche.
2: Ja,
1: genau.
2: Bin ich bei.
1: Ja?
2: Ich glaube, wir werden dieses Jahr einen Weltmeister kriegen, mit dem keiner gerechnet hat.
1: Mhm.
2: So, und ich kann mich jetzt nicht genau festlegen auf ein Land, aber ich sage, es wird auf jeden Fall keiner dieser ganz großen Favoriten. Es wird nicht Argentinien, nicht Brasilien, es wird vor allen Dingen nicht Frankreich, es wird auch nicht England sein. Und zu einer dieser Überraschungen könnte Deutschland gehören, könnte Holland gehören. Da hat ja dieser eine Ökonom gesagt, ja, Holland wird jetzt Weltmeister.
1: Mhm.
2: Aber es könnte auch sowas werden, sowas ganz Verrücktes wie Marokko.
1: Was? Wie kommst du denn darauf?
2: Oder Norwegen.
1: Mhm.
2: Okay, pass auf.
3: Du hast übrigens nicht in deiner Favoritenliste Spanien aufgezählt. Warum nicht? Die habe ich doch getippt eigentlich.
2: Ach so, aber ist auch ein guter
3: Tipp. Ich will jetzt auch mal sagen, so einer muss doch auch immer sagen, Deutschland wird's. Oder allein für den Spirit.
1: Machst du jetzt,
3: das mache
1: ne?
3: ich dann
1: ja,
3: sonst
1: okay.
3: jetzt.
2: Ich Deutschland dachte, nein,
3: wird's.
2: Du hast gesagt Spanien.
3: Ja, aber das ist doch auch so. Das sagen doch, glaube ich, auch die Buchmacher, oder? Spanien ist doch sehr gut, oder?
2: Spanien
3: nicht?
2: Ist weit oben hinter Frankreich, glaube ich, auf der 2.
3: Lamine Yamal, also.
2: Oh. Aber der ist auch gar nicht so gut. Die werden es auch nicht. Glaube ich auch nicht.
1: Mhm. Okay, du aber sagst Deutschland. Jetzt leg dich fest.
3: Eggers sagt Marokko.
2: Ich sag ein Außenseiter, zu dem auch Deutschland
3: gehört. Oder was?
2: Hätte ich mich festlegen müssen, wäre ich auch auf Deutschland gegangen.
3: Mhm. Oh.
2: Okay. So, und du?
1: Portugal.
2: Oh, stimmt. Das
1: ich
2: sagen,
1: glaube, dass Ronaldo, 6. Mal, dass der nochmal einen hinlegt.
2: Ey,
1: das ist einfach so ein Gefühl.
3: Das wird der blinde Fleck in seiner Karriere bleiben,
1: nein,
3: dass er niemals eine WM gewonnen hat.
2: Stell dir mal vor, wenn nicht, was das für ein Abgang wäre. Mit 41 nochmal Weltmeister
3: wird. Ja, das wäre krass.
2: Das wäre so krass. Und vor allen Dingen, Portugal hat so ein gutes Team.
1: Ich
2: überhaupt noch
1: mein
2: nie.
1: Mein Tipp ist ja gar nicht so
2: übel.
1: Ich bin mir ziemlich sicher.
2: Der ist ein guter Tipp. Und es wäre ja auch einer, womit man jetzt nicht auf den ersten Metern rechnen würde.
1: Nee.
2: Portugal, von daher hätte ich zum
3: Nee, so kommst du hier nicht an dein Trikot, das ist schon mal klar.
1: Was krieg ich denn, wenn ich jetzt recht habe?
2: Wenn Portugal Weltmeister wird, kriegst du ein Portugal-Trikot von mir.
1: Nein, von dir?
2: Ja.
1: Oh,
2: weil ich das einen guten Tipp finde.
1: Das ist ja super.
2: Ja, machen wir.
1: Oh.

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16: Hier steht ihr aktuell am längsten. Auf der A7 Richtung Hannover gibt es zwischen dem Dreieck Salzgitter und Hildesheim 4 Kilometer Stau. Rechnet mit mindestens einer Stunde Zeitverlust. Auf der A1 Richtung Hamburg steht ihr zwischen dem Maschener Kreuz und Hamburg-Harburg auf 4 Kilometern wegen eines brennenden Fahrzeugs. Die Fahrbahn ist auf eine Spur verengt. Ebenfalls Richtung Hamburg gibt es am Bremer Kreuz auf der Überleitung zur A27 Richtung Bremerhaven eine ungesicherte Unfallstelle. Auf der A1 Richtung Bremen gibt es zwischen Bremen-Brinkum und Bremen-Hemelingen 4 Kilometer Stau. In der Gegenrichtung Richtung Münster steht ihr zwischen Osnabrückhafen und Lengerich auf 4 Kilometern. Gute Fahrt!
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16: Bei euch in Helmstedt sind es aktuell 21 Grad, in Isenbüttel ebenfalls 21, während Vorsfelde 18 Grad meldet. In den nächsten Stunden ist es überwiegend bewölkt mit leichtem Regen. Heute Nacht sinkt das Thermometer auf milde 15 Grad. Morgen wird es wechselhaft mit teils bewölktem Himmel und Regen bei bis zu 22 Grad.
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1: Die Nacht war kurz und intensiv. Der Engelhardt aus der Morning Rock Show bei Rock am Ring. Wie ist die Lage, hä?
2: Also, wie du ja schon mal an meiner Stimme erkennen kannst, jetzt sind wir fit. Wir stehen wieder mit beiden Beinen im Leben. Der erste Kaffee ist durch und gleich gibt's auch schon das erste Bier. Muss ja sein. Was aber am besten ist, die Sonne scheint und so soll es auch heute den ganzen Tag weitergehen.
1: Oh, wie schön die Sonne scheint. Gestern 90.000 Fans rocken Linkin Park. Wie waren sie?
2: Linkin Park sind wirklich eine der größten Rockbands, die es momentan so gibt, wirklich. Also ich habe selten so viele Leute bei Rock am Ring vor der großen Utopia Stage gesehen. Es war pickepacke voll, alle wollten Linkin Park sehen und es hat sich auch wirklich sowas von gelohnt. Emily, die lädt das so mit Gefühlen auf. Mike Shinoda, einfach einer der nettesten Menschen wahrscheinlich im Rockbereich, der hat sogar eine ganze Rede auf Deutsch gehalten. Das war total emotional. Dann gab es eine Wahnsinns-Lasershow, Feuer, am Ende ein Riesenfeuerwerk. Also das war wirklich, wirklich groß. Und Limp Bizkit, naja, das sind natürlich auch alte Showhasen, die wissen, wie es geht. Da kann man sich drauf verlassen, dass das gut ist. Was ich aber auch gestehen muss, während der Show von Limp Bizkit, da sind wir dann irgendwann auch gegangen. Wir konnten alle nicht mehr. Wir waren ja schon super lang auf den Beinen.
1: Ja, jetzt so das Campingplatz-Feeling. Alles wie immer, ja?
2: Ja, Campingleben ist halt wie auf jedem Festival auch. Seit 6 Uhr morgens laufen ja einige Boxen schon wieder auf 100% und spielen diese typischen Wecker-Songs, lassen die Leute nicht mehr schlafen. Aber ach ey, auf dem Festival, da braucht man auch nicht schlafen. Die Sonne scheint, das ist schon mal ganz gut, vor allem auch für die meisten Campingflächen hier, denn es hat ja in den letzten Tagen wirklich viel geregnet. Da ist ordentlich Matsch am Start, da geht's ohne Gummistiefel kaum noch durch. Und ansonsten ist natürlich einfach witzig, wie man hier die Menschenmassen sieht, wie sie sich jetzt alle gerade so Richtung sanitäre Anlagen schieben. Jeder hat seinen Kulturbeutel unterm Arm und das Handtuch über der Schulter. Ja, und die meisten sind schon wieder am Lachen und trinken vielleicht schon das erste Konterbier. So ist Festival halt.
1: Ja, dann mal Prost. Auf geht's in Tag 2. Wir sprechen gleich weiter. Der Engelhardt aus der Morning Rock Show für uns live bei Rock am Ring. Hat auch ganz tolle Videos gedreht. Könnt ihr alles gucken auf unseren Social Media Kanälen.
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8: Ich bin Tanja Wagner. Der Bundestag sollte aus Sicht des Verbands der Familienunternehmer seine diesjährige Sommerpause ausfallen lassen, um die geplanten Reformen zu beraten und zu beschließen. Verbandschefin Ostermann sagte dem Redaktionsnetzwerk Deutschland, es dürfe keinesfalls passieren, dass über den langen Sommer jede Einzelmaßnahme von den verschiedenen Interessengruppen zerpflückt werde und am Ende kaum Entlastung für die Unternehmen und ihre Mitarbeiter herauskämen. Am Tag der Bundeswehr öffnen heute 10 Standorte der Truppe verteilt über ganz Deutschland für Besucher. Der Aktionstag soll die Verbindung zwischen Bevölkerung und Bundeswehr stärken, die auch auf der Suche nach mehr Personal ist.
9: Einfach mal selbst in einen Panzer oder Hubschrauber einsteigen oder sich anschauen, dass die Bundeswehr auch akademische Karrierechancen zu bieten hat. Dazu ein bisschen Show bis hin zu Kampfjets, die über die Köpfe der Besucher donnern. Das über Jahrzehnte eher distanzierte gesellschaftliche Verhältnis zur Bundeswehr soll verbessert werden, auch angesichts der aktuellen Krisen weltweit. Deshalb soll die Truppe auch deutlich aufgestockt werden, wenn das über Freiwilligkeit nicht klappt, auch mit einer Rückkehr zur Wehrpflicht. Jan-Henner Reitze, Berlin.
8: Die Deutsche Umwelthilfe hat die Abfallkonzepte großer deutscher Musikveranstaltungen wie das Wacken Open Air, Rock am Ring und das Lollapalooza kritisiert. Nach einer Umfrage unter 10 der größten Musikfestivals in Deutschland fordert sie mehr Mehrwegsysteme, bessere Mülltrennung sowie nachhaltigere Sanitärlösungen. Besonders kritisch bewertete die Organisation die aus ihrer Sicht hohe Nutzung von Einwegverpackungen bei einigen Festivals. 8 Tage vor dem deutschen WM-Auftakt hat die Nationalmannschaft eine neue Personalsorge. Der 18 Jahre alte Offensivspieler Nenad Kahl hat sich im Training verletzt. Er fällt für die WM aus. Am Abend trifft die DFB-Elf in Chicago in einem Testspiel auf den Mitgastgeber USA.
10: Mit dem 9. Sieg in Folge will die DFB-Elf die perfekte WM-Stimmung erzeugen. Aber auch Manuel Neuer macht den Fans Sorgen. Der Bundestrainer schont ihn gegen die USA erneut nach seiner Wadenverletzung. Für ihn steht wieder Oliver Baumann im Tor. Nächste Woche soll Neuer dann aber mit der Mannschaft trainieren und beim ersten Spiel gegen Curaçao im Tor stehen. So der Plan. Thomas Bremser, Redaktion.
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11: Hier steht ihr aktuell am längsten. Auf der A1 Richtung Bremen gibt es zwischen Lübeck und dem Horster Dreieck 17 Kilometer stockenden Verkehr. In der Gegenrichtung, Richtung Hamburg, staut es sich zwischen dem Maschener Kreuz und Hamburg-Harburg auf 6 Kilometern. Auf der A7 Richtung Hamburg bildet sich zwischen dem Dreieck Walsrode und Soltau-Ost ein 9 Kilometer langer Stau. In der Gegenrichtung Richtung Hannover stockt der Verkehr zwischen dem Dreieck Salzgitter und Hildesheim auf 6 Kilometern. Auf der A2 Richtung Hannover läuft zwischen Peine Ost und Peine die Unfallaufnahme. In der Gegenrichtung Richtung Dortmund stockt es zwischen Garbsen und Wunstorf-Kuhlenfeld auf 5 Kilometern. Habt eine gute und sichere Fahrt.
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11: In Vorsfelde zeigt das Thermometer derzeit 18 Grad. In Peine haben wir 21 Grad. Genauso warm ist es auch in Schöningen. In den nächsten Stunden ist es überwiegend bewölkt mit leichtem Regen. Heute Nacht sinkt das Thermometer auf milde 15 Grad. Morgen wird es wechselhaft mit teils bewölktem Himmel und Regen bei bis zu 22 Grad.
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12: Macht euch einen richtig schönen Samstag. Lasst es euch gut gehen bei allem, was so ansteht. Alle, die arbeiten müssen, wir schaffen das gemeinsam. Für alle, die einfach mit chillen können, super. Hier ist Bryan Adams. 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
1: Der Engelhardt aus der Morning Rock Show ist jetzt so langsam fit für Tag 2. Ach, hast du eben schon gesagt, die Sonne scheint wunderbar und soll auch das ganze Wochenende Rock am Ring so bleiben. Genau, du hast heute ein Interview mit Pretty Reckless, Taylor Momsen. Die spielen heute Abend auch.
2: Genau, da bin ich super gespannt drauf. Zum einen, also wenn man eine Band nach dem Auftritt hat, ist das immer so eine Sache. Kann gut möglich sein, dass sie das Interview wieder noch kurzfristig absagen. Es ist eigentlich immer besser, eine Band vor dem Auftritt zu kriegen, weil die dann manchmal danach einfach keinen Bock mehr haben. Aber ansonsten, ja, das wird natürlich wieder so ein toller Moment für mich sein, wo man auch dann vielleicht Rockstars hautnah kennenlernen kann. Ja. Ich bin gespannt auf Taylor Momsen. Ich würde sie am liebsten natürlich auch ein bisschen was zu ihrer Schauspielkarriere fragen. Mhm. Da wurden wir von Anfang an aber auch schon gebrieft. Das möchte sie nicht. Sie möchte lieber nur über ihre Musik reden und das ist ja auch okay so. Aber natürlich will ich auch wieder mit ihr den deutsche Süßigkeiten-Test machen. Bin ich mal gespannt, ob sie sich drauf einlässt.
1: Klasse. Auf dem Festivalgelände und auch auf dem Campingplatz, was hast du denn für Menschen da verkleidete schon rumlaufen sehen?
2: Ja, die Leute sind hier natürlich in alle möglichen Kostümen unterwegs, verschiedene Tiere oder auch, ich habe jetzt schon einige Mönche, das sah aus wie so eine ganze Prozession, habe ich gesehen. Ansonsten, ich finde immer die verschiedenen bunten Kutten schön und gucke mir da die ganzen Patches an. Und ich habe auch schon gesehen, dass es eine Campingtruppe gibt, eine wirklich richtig große. Die haben jeden Tag ein anderes Verkleidungsmotto. Da kommt auf jeden Fall keine Langeweile auf und da bin ich schon gespannt, ob ich die heute auch wieder sehe. Und mal sehen, was die heute so für ein Motto haben.
1: Ja, Engelhardt, ich wünsche dir und unseren Rockbuddies richtig viel Spaß.
2: Genau, wir gehen jetzt wieder rein. Ein neuer Tag, Tag Nummer 2 bei Rock am Ring im superheißen Liquimoli Konzertsommer. Ich habe auf jeden Fall Bock, meine Mitstreiter und die Rockbuddies, also unsere Gewinnerinnen und Gewinner auch. Ja, und dann freuen wir uns natürlich auf Volbeat, auf die H-Blocks, auf The Pretty Reckless und.
1: Ja, und Bad Omens, die sind Headliner heute. Krass gut, hören wir jetzt schon Dying to Love.
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3: Hier steht ihr aktuell am längsten. Auf der A7 Richtung Hannover gibt es zwischen Derneburg-Salzgitter und der Raststätte Hildesheimer Börde einen Unfall. Die Fahrbahn ist auf eine Spur verengt, Kraftstoff ist ausgelaufen. Im weiteren Verlauf Richtung Hannover staut es sich zwischen dem Dreieck Salzgitter und Hildesheim auf 7 Kilometern. Auf der A1 Richtung Hamburg zwischen dem Maschener Kreuz und Hamburg-Harburg 6 Kilometer Stau. In der Gegenrichtung Richtung Bremen stockt der Verkehr zwischen Hamburg-Billstedt und dem Horster Dreieck auf 16 Kilometern. Auf der A1 Richtung Münster zwischen Osnabrückhafen und Ladbergen 5 Kilometer Stau. In der Gegenrichtung Richtung Bremen zwischen Bremen-Brinkum und Bremen-Arsten 4 Kilometer Stau. Gute Fahrt!
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3: Bei euch in Helmstedt sind es aktuell 21 Grad, in Bad Deckenstedt ebenfalls 21 und Isenbüttel meldet 22 Grad. In den nächsten Stunden ist es überwiegend bewölkt mit leichtem Regen. Heute Nacht sinkt das Thermometer auf milde 15 Grad. Morgen wird es wechselhaft mit teils bewölktem Himmel und Regen bei bis zu 22 Grad.
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0: große Rock am Ring-Wochenende. Ja, Rock-Sound, gerade Live-Sound macht total glücklich, ja. Das sagt auch unser Psychologe und selber Metalhead Dr. Nico Rose. Den hatte ich letzte Woche, ja, an der Strippe, den habe ich mal gefragt, warum auch gerade in diesen Zeiten, ja, die ja nicht so ganz so einfach sind, Festival-Sound besonders stark ist. Und ich habe ihn mal gefragt, wie, der geht auch ständig auf Konzerte, wie er sich so fühlt, wenn er auf dem Gig ist.
1: Ach, ich muss dazu sagen, ich bin häufig eigentlich eher ganz bei mir. Ich mache ganz viel die Augen zu und höre einfach zu und lasse die Musik so auf den Körper wirken. Das andere ist, wenn ich natürlich mich bewusst entscheide, meist eher so auf dem Festival vielleicht auch mal vorne in den Moshpit zu gehen oder beim Thrash Metal gibt es ja auch gerne diesen Circle Pit. Aber ansonsten bin ich persönlich so gestrickt, dass mir die anderen Menschen in dem Moment gar nicht so wichtig sind, sondern ich bin dann wirklich eins mit der Musik und merke natürlich aber trotzdem, um mich herum ist diese Masse und dieses Eingeschwungensein, im Gleichtakt sein, das gibt mir ja gerade, glaube ich, erst die Sicherheit, ne, so abzuschalten und auch die Augen zuzumachen und das einfach zu genießen. Ich habe neulich einen ich habe eine Lesung gehalten mit einem meiner Bücher auf einer Forschungskonferenz, wo ich eigentlich so ein bisschen ein Fremdkörper war. Ich bin ja Psychologe und die Forschungskonferenz ging eigentlich über Soziologie. Und da hat mich später jemand angesprochen und mir vom Begriff der primitiven Gegenwart erzählt. Aber die Idee ist sozusagen, dass uns solche Konzerte zurückbringen in den Zustand der primitiven Gegenwart, wobei primitiv jetzt gar nicht gemeint ist im Sinne von abwertend oder so, sondern eher in so einen Urzustand, also in einen Zustand, wo wir einfach nur sind und Dinge wahrnehmen, ohne alles zu bewerten und zu kategorisieren, sondern einfach eben da sind und dabei sind. Der Gedanke fasziniert mich seitdem.
0: Ja, genau so ist es auch auf dem Gig, auf Festivals. Jetzt mit Papa Roach, Between Angels.

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19: Ich bin Tanja Wagner. Vor den geplanten Reformberatungen der Bundesregierung wächst der Druck von verschiedenen Seiten. Während Sozialverbände vor neuen Belastungen für Bürgerinnen und Bürger warnen, fordert der Verband der Familienunternehmer mehr Tempo. Er möchte sogar, dass der Bundestag in diesem Jahr auf die Sommerpause verzichtet.
20: Die Familienunternehmer machen sich Sorgen, dass die Reformpläne über den Sommer wieder zerredet werden. Verbandchefin Ostermann fordert deshalb, Reformen noch im August durch den Bundestag zu bringen. Gleichzeitig schlagen auch die Sozialverbände Alarm. Sie warnen vor Einschnitten bei Pflege, Rente oder anderen Sozialleistungen und befürchten, dass viele Menschen das Vertrauen in die Reformpolitik verlieren könnten. Schon jetzt sei die Stimmung in Teilen der Bevölkerung angespannt. Zoe Tassovali, Redaktion.
19: Der ukrainische Präsident Selenskyj bedauert die Ablehnung eines direkten Treffens durch Kreml-Chef Putin. Leider wählt die russische Seite erneut den Krieg, sagte Selenskyj in einer Videobotschaft. Die Antwort sei schwach und enttäusche sicher viele in der Welt. Als Ausweg forderte der Ukrainer erneut stärkere internationale Maßnahmen gegen den Kriegsgegner. Fast jeder vierte Bankkunde zahlt inzwischen mindestens 100 Euro pro Jahr für die Führung eines Girokontos. Das geht aus einer Umfrage des Vergleichsportals Verivox hervor. Besonders tief in die Taschen müssen der Umfrage zufolge Kunden der Sparkassen greifen. Über ein komplett kostenfreies Konto verfügt insgesamt knapp ein Fünftel aller Befragten. Bei der Übertragung von Fußballspielen sind die meisten Fernsehzuschauer nebenbei mit dem Handy beschäftigt. Das zeigt eine Umfrage von O2 Telefonica. Dort gab nur knapp jeder Vierte an, während der TV-Übertragung nichts nebenher zu machen.
21: Vielleicht kommentieren einige das Spiel in der WhatsApp-Freundesgruppe oder besprechen sonst was. Fast die Hälfte der Befragten chattet nebenher. Viele lenken sich auch ab. Gut, jeder Dritte ist auf Social Media, etwa jeder Vierte telefoniert, jeder Fünfte surft im Netz und jeder Sechste ist beim Online-Shoppen. Die Forscher sagen, Fußball sei einer der stärksten Treiber für mobile Datennutzung. Wenn Fußballspiele starten, steige der Datenverkehr nicht nur, weil viele das Spiel streamen, sondern auch wegen der nebenbei daddelnden Fußballfans. Ursula Winkler, Nachrichtenredaktion.
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22: Hier steht ihr aktuell am längsten. Auf der A1 Richtung Bremen gibt es zwischen Moorfleet und dem Horster Dreieck 14 Kilometer Stau. In der Gegenrichtung stockt es zwischen dem Maschener Kreuz und dem Dreieck Hamburg-Norderelbe auf 4 Kilometern. Auf der A7 Richtung Hannover ist zwischen Derneburg-Salzgitter und der Raststätte Hildesheimer Börde die Fahrbahn wegen eines Unfalls auf eine Spur verengt. Kraftstoff ist ausgelaufen. Ebenfalls Richtung Hannover staut es sich zwischen Derneburg-Salzgitter und Hildesheim auf 6 Kilometern. Auf der A1 Richtung Münster gibt es zwischen Osnabrückhafen und Ladbergen 5 Kilometer Stau. In der Gegenrichtung Richtung Bremen staut es sich zwischen Brinkum und Bremen-Arsten auf 3 Kilometern. Wir wünschen euch eine gute Fahrt.
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23: In Isenbüttel zeigt das Thermometer 20 Grad. Vechelde meldet 21 Grad. Genauso warm ist es in Helmstedt. In den nächsten Stunden ist es überwiegend bewölkt mit leichtem Regen. Heute Nacht sinkt das Thermometer auf milde 15 Grad. Morgen wird es wechselhaft mit teils bewölktem Himmel und Regen bei bis zu 22 Grad.
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24: Ich wünsche euch ein wundervolles Wochenende. Ja, kommt gut durch den Samstag. Lasst es euch gut gehen, wirklich, jetzt mit Billy Idol. Cradle of Love.

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1: Der Engelhardt aus der Morning Rock Show ist zusammen mit unseren Rock Buddies, den Gewinnern Rock am Ring. Und gestern Abend 90.000 feiern Linkin Park mit Emily. Der Engelhardt hat ganz berührende Videos gedreht dazu, also Gänsehaut pur müsst ihr euch unbedingt anschauen auf unseren Social Media Kanälen. Wir schalten heute immer wieder rüber zu ihm. Er geht jetzt gleich rauf aufs Festivalgelände, Tag 2. Wie ist dieses Feeling für dich?
2: Ach, weißt du, Festivals sind wirklich nochmal so eine Hausnummer für sich. Konzerte sind die eine Sache, aber einmal im Leben muss man, glaube ich, mal so ein Festival und ganz besonders Rock am Ring mitgemacht haben. Diese Menschenmassen, der logistische Aufwand dahinter, der begeistert mich wirklich jedes Mal aufs Neue. Dann, dass halt wirklich alle zusammen feiern, singen, tanzen, trinken, das ist irgendwie so ein besonderes Gefühl. Das gibt's nur hier und wo ich wirklich auch drüber happy bin, seit gestern Mittag, seitdem wir angekommen sind, hat es Gott sei Dank nicht mehr geregnet. Auch jetzt die nächsten Tage sehen gut aus. Toi, toi, toi, das muss auf jeden Fall so bleiben.
1: Ich drücke euch die Daumen, das wird garantiert klappen. Ja, viel, viel Spaß. Heute ist eine Menge Aufschlag, ja. Und zum Beispiel Tom Morello. Wow, dieser hammergöttliche Gitarrist spielt heute Nachmittag auch. Da wird der Engelhardt auch sein. Übrigens, ein Bier kostet halber Liter 6,90 €. Hört sich immer noch gut an, die 6 davor, nicht 7. Ne? Ja, wir schalten heute immer wieder hin und her. Und hier ist jetzt Tom Morello zusammen mit Bruce Springsteen und Eddie Vedder. Wow, was für ein Hammer.
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2: Stellt euch mal vor, ihr seid Rockstars, habt eine eigene Band und ihr wollt einen Namen finden, der soll scharf sein, heiß und auch funky. Na klar, kommt man da auf Red Hot Chili Peppers. Was auch sonst? Anthony Kiedis und seine Jungs wollten einen Namen, der ihre explosive Mischung eben aus Funk, Rock und Punk einfängt. Red Hot Chili Peppers, scharf, heiß und ein bisschen verrückt, genau wie ihre Musik und ihre Auftritte.
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20: Hier steht ihr aktuell am längsten. Auf der A1 Richtung Bremen gibt es zwischen Hamburg-Morfleet und Horster Dreieck 11 Kilometer Stau. In der Gegenrichtung stockt der Verkehr zwischen Maschener Kreuz und Dreieck Hamburg-Norderelbe auf 5 Kilometern. Auf der A7 Richtung Hannover steht ihr zwischen Schneverdingen und Dorfmark auf 7 Kilometern. In der Gegenrichtung gibt es ebenfalls 7 Kilometer Stau zwischen Dreieck Walsrode und Soltau-Ost. Ebenfalls auf der A7 Richtung Hannover kommt ihr zwischen Derneburg und Hildesheim nur langsam voran. Dort sind es 5 Kilometer Stau. Gute Fahrt!
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20: In Gifhorn sind es aktuell 19 Grad, in Ilsede und Helmstedt messen wir jeweils 21 Grad. In den nächsten Stunden ist es überwiegend bewölkt mit leichtem Regen. Heute Nacht sinkt das Thermometer auf milde 15 Grad. Morgen wird es wechselhaft mit teils bewölktem Himmel und Regen bei bis zu 22 Grad.
7: Marketing-Experten sagen, die nächsten 3 Sekunden entscheiden, ob du dranbleibst oder nicht. Und, hat's funktioniert? Dann gleich weiter so. Metallica.

0: Bittere Nachricht, der 18-jährige Lennart Karl fällt für die WM aus. Eine schwere Muskelverletzung. Bundestrainer Julian Nagelsmann hat den Leipziger Asan Ouedraogo nachnominiert. Unser Sportmann Stefan Hox, ich grüße dich.
1: Hallo Annette.
0: Heute das letzte Testspiel unserer Jungs in den USA gegen die USA. Was erwartest du?
1: Naja, es ist ohne Wenn und Aber der letzte Härtetest vor dem Turnierstart. Normalerweise müssen die Jungs die Amerikaner packen. So ehrlich müssen wir sein. Da darf nichts schief gehen eigentlich. Trotzdem, die Amerikaner sind heiß aufs Turnier, weil sie eben den Heimvorteil im Rücken haben. Abgesehen davon haben sie mit Paraguay, Australien und der Türkei auch definitiv eine machbare Vorrundengruppe erwischt. Die US-Boys wollen ohne Wenn und Aber stabil in die K.O.-Phase einziehen. Ja, und heute Abend, da bin ich ganz sicher, wollen sie unsere Jungs schon mal richtig ärgern.
0: Ich habe das neue Trikot schon an. Bist du auch schon so langsam im WM-Fieber?
1: Naja, dir geht's ja genauso. So langsam kommt's, das WM-Fieber.

0: Gegner wartet die Elfenbeinküste. Die Afrikaner haben ja die Tage in Frankreich gewonnen, also da müssen unsere Jungs dann schon bei 100% sein. Im abschließenden Gruppenspiel geht's noch gegen Ecuador. Normalerweise, das sage ich auch immer wieder, müssen unsere Jungs diese Vorrundengruppe auf Platz 1 beenden. Aber im Fußball weißt du ja nie so genau, was passiert.
1: Ja, dann ein schönes Spiel heute Abend.
0: Jo, alles klar, ich stell dann schon mal das Weißbier kalt.
1: Mach mal.

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7: Ich bin Dirk Zeitler. Es gibt etwas mehr Hoffnung für viele schwerkranke Menschen auf den Wartelisten. In den ersten 5 Monaten des Jahres wurden in Deutschland mehr als 1400 Organe gespendet. Gut 12% mehr als im Vorjahreszeitraum, das teilte die Deutsche Stiftung Organtransplantation mit. Trotzdem reicht die Zahl der Spenden weiterhin nicht aus.
15: Der leichte Anstieg bei den Spenden dürfte die Diskussion über neue Regeln trotzdem weiter anheizen. Denn in Deutschland gilt bisher nur jemand als Organspender, der zu Lebzeiten zustimmt oder dessen Angehörige nach dem Tod ihr Einverständnis geben. In vielen anderen europäischen Ländern ist das anders. Dort gilt grundsätzlich jeder als Spender, solange er nicht widerspricht. Genau so eine Regelung fordern auch einige Bundestagsabgeordnete für Deutschland. Kritiker sehen darin allerdings einen Eingriff in die Grundrechte. Zoe Tassovali, Nachrichtenredaktion.
7: Der Bundestag sollte aus Sicht des Verbands der Familienunternehmer seine diesjährige Sommerpause ausfallen lassen, um die geplanten Reformen zu beraten und zu beschließen. Es darf keinesfalls passieren, dass über den langen Sommer jede Einzelmaßnahme von den verschiedenen Interessengruppen zerpflückt wird, sagte Verbandschefin Ostermann dem RND. Der Koalitionsausschuss soll bis zur Sommerpause über grundlegende Reformen entscheiden. Am letzten Tag des Internationalen Wirtschaftsforums in St. Petersburg haben die ukrainischen Streitkräfte die Millionenstadt erneut unter Beschuss genommen. Der Zivilschutz informierte die Menschen über einen groß angelegten Angriff durch militärische Drohnen. Die ukrainischen Drohnenattacken gegen die russische Ölindustrie und militärische Ziele waren mehrfach Thema bei dem Wirtschaftsforum, das heute ausklingt. Zum Sport. Schock für die deutsche Fußballnationalmannschaft. Lennart Karl fällt für die WM aus. Der 18-Jährige erlitt beim Abschlusstraining vor dem letzten Testspiel heute in Chicago gegen die USA einen Muskelbündelriss im linken Oberschenkel, wie der DFB mitteilte. Nagelsmann nominierte Assan Widarogo von RB Leipzig nach.
20: Es ist ein Schock, 8 Tage vor dem deutschen WM-Auftakt. Lennart Karl gehört zu den Gewinnern der vergangenen Monate. Turbo-Karriere bei Bayern München und bei seinem Startelfdebüt beim DFB begeisterte er gegen Finnland. Unbekümmert und selbstbewusst trat er auf. Seine ganze Familie sei sehr stolz, dass er bei der WM dabei sei. Das sagte der 18-Jährige noch vor ein paar Tagen. Jetzt das Aus durch eine Verletzung im Training. Thomas Bremser, Nachrichtenredaktion.
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21: Hier steht ihr aktuell am längsten. Auf der A7 Richtung Hannover gibt es zwischen Schneferdingen und Dorfmark 9 Kilometer Stau. In der Gegenrichtung staut es sich zwischen Thies-Hope und dem Horster Dreieck auf 7 Kilometern. Auf der A1 Richtung Bremen staut es sich zwischen Hamburg-Stillhorn und dem Horster Dreieck 6 Kilometer lang. Ebenfalls auf der A1 Richtung Osnabrück gibt es zwischen Opusen-Bremen-Mahndorf und Bremen-Arsten 5 Kilometer Stau. Wir wünschen euch eine gute Fahrt.
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21: In Schöningen zeigt das Thermometer 20 Grad. In Edemissen haben wir 22 Grad. Genauso in Salzgitter. In den nächsten Stunden ist es überwiegend bewölkt. Heute Nacht sinkt das Thermometer auf milde 15 Grad. Morgen wird es wechselnd bewölkt mit etwas Regen bei bis zu 22 Grad.
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22: Einen wunderschönen Samstag euch allen. Hier ist die Rock Arena. Mit mir ist Cedric Kunz. Ich grüße euch. Hoffe, ihr habt alle ein tolles Wochenende. Natürlich das Rock am Ring Wochenende schalten wir heute noch genügend häufig einmal rüber zum Engelhardt. Der ist ja mit euch da draußen dorthin gefahren. Das ist unser Mann vor Ort. Gleich gibt's aber erstmal ein absolutes Guilty Pleasure von mir, denn einer meiner absoluten Lieblingsfilmreihen, die haben einen neuen Kinofilm jetzt rausgebracht. Um welche Filmreihe es sich handelt und ob die auch wirklich noch was taugt, das hören wir direkt gleich nach U2, nach Linkin Park und jetzt nach unserem Rockklassiker um voll. Alice Cooper, Hey Stupid.
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1: Die bekannteste Horrorkomödie ist zurück. Scary Movie 6. Und ich muss sagen, ich freue mich viel, viel zu sehr darüber. Ist genau mein Humor. So richtig schön schlecht, so richtig schön stumpf.
2: Sollen wir uns drücken?
3: Würde ich echt gerne, aber ich bin jetzt Republikanerin, also sollte ich wohl Rassistin sein.
2: Oh, Kleine, ich glaube, alle Weißen sind Rassisten, also komm her.
3: Okay.
1: Oh. Und da natürlich die Frage, funktioniert das überhaupt noch im Jahr 2026? Und ich finde, ja, auf jeden Fall schon. Das ist genau das, was mir teilweise auch hier beim Stromberg-Film im letzten Jahr gefehlt hat. Scary Movie traut sich hier irgendwie so ein bisschen den Humor von damals zumindest so ein bisschen durchzuziehen.
4: Mein Gott, er hat sie abgestochen! Nicht sie! Meine Pronomen sind they, them! Er hat them abgestochen!
1: Ja, und ansonsten ist die Story natürlich mal wieder die gleiche.
5: Wir sind wieder da!
6: Ein Serienmörder treibt sein Unwesen.
7: Hallo, Houston!
8: Ich habe mich jahrelang darauf vorbereitet.
1: Aber ich sage auch mal so, für seine spannende Geschichte war Scary Movie jetzt ja noch nie bekannt. Man hört es vielleicht bei mir raus, ich bin auf jeden Fall begeistert. Also, wie gesagt, ich liebe ja auch einfach den Humor. Es kommt jetzt nicht ganz an die Originale, so mit Charlie Sheen ran. Da war der Humor nochmal ein Stück stumpfer, für mich also noch besser. Von mir gibt es trotzdem gute 4 von 5 Sterne. Also, wenn ihr genauso wie ich über stumpfe Witze lachen könnt, dann ist Scary Movie 6 genau das Richtige für euch. Jetzt in den deutschen Kinos.
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2: Er war der schönste Mann der 80er und 90er Jahre. Jede Frau wollte ihn wenigstens mal berühren. Und singen konnte er auch noch. Michael Hutchence. Seine Stimme und sein Charme machten INXS in Windeseile groß. Sie überrannten erst Australien, dann die USA und Europa. Und er angelte sich die schärfste Landsfrau, Kylie Minogue. Und die stand dann auch Pate für den nächsten großen Hit und die perfekte Beschreibung seines Lebens. Suicide Blonde. Denn nach Kylie kamen zahlreiche andere hübsche Damen, wie zum Beispiel Topmodel Helen Christensen und am Schluss dann die Frau, die sein Leben verändern und ein Stück weit auch beenden sollte, Paula Yates, die Ehefrau von Bob Geldof. 1994 war das. Michael war nach einem Unfall, der ihn seinen kompletten Geruchs- und Großteile seines Geschmackssinns gekostet hatte, schon depressiv. Aber er liebte Paula und er liebte vor allem das gemeinsame Töchterchen, Heavenly Hirani Tiger Lily Hutchence. Aber er konnte beide so gut wie nie sehen, denn Bob Geldof tat alles, um seine Ex und vor allem die gemeinsamen Kinder an einer Reise nach Australien zu hindern. Das Verlangen nach dem eigenen Kind und der großen Liebe, potenziert durch das Antidepressivum Prozac, Alkohol in rauen Mengen und Kokain, führt dann natürlich zur Katastrophe. Am 22. November 1997 fand ein Zimmermädchen des Ritz-Carlton Sydney in Zimmer 524 einen knienden Mann, der sich mit seinem Gürtel an dem automatischen Schließmechanismus der Tür erhängt hatte. Der Traummann des Jahrzehnts war tot. Klarer Selbstmord, sagen die Ärzte. Nur seine große Liebe Paula Yates glaubte das nicht. Er war zu allem fähig, liebte gerade sexuelle Spielchen mit autoerotischer Atemkontrolle, aber niemals hätte Michael mich und unsere Tochter verlassen, sagt sie. Bis heute weiß niemand, was damals in Zimmer 524 passiert ist. Fragwürdig bleibt allerdings, dass das gesamte Vermögen von Michael Hutchence in Höhe von knapp 30 Millionen australischen Dollar bis heute verschwunden bleibt.
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14: Hier steht ihr aktuell am längsten. Auf der A7 Richtung Hannover gibt es zwischen Schneverding und Soltau Süd 7 Kilometer Stau. In der Gegenrichtung steht ihr zwischen Galstorf und dem Horster Dreieck ebenfalls 7 Kilometer. Auf der A1 Richtung Osnabrück zwischen Uphusen-Bremen-Mahndorf und Bremen-Arsten staut es sich 4 Kilometer. Ebenfalls 4 Kilometer Stau gibt es Richtung Münster zwischen Osnabrückhafen und Ladbergen. Habt eine gute und sichere Fahrt.
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14: In Vechelde haben wir aktuell 22 Grad. Genauso warm ist es in Königslutter und auch Fallersleben meldet 22 Grad. In den nächsten Stunden ist es überwiegend bewölkt. Heute Nacht sinkt das Thermometer auf milde 15 Grad. Morgen wird es wechselnd bewölkt mit etwas Regen bei bis zu 22 Grad.
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0: Oh yeah, das kracht. Rage Against the Machine, Killing in the Name um 14.44 Uhr gleich. Schön, dass ihr mit dabei seid.
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0: Das fette Rock am Ring Wochenende ist mitten am Laufen und für uns ja vor Ort ist der Engelhardt aus der Morning Rock Show und das ja gemeinsam mit euch da draußen, denn wir haben euch ja dorthin geschickt zum Rock am Ring Festival bei unserem super heißen Liquimoli Konzertsommer und ihr seid eben mit dem Engelhardt schon gestern dort angereist in Richtung Nürburgring und mir zugeschaltet ist jetzt auch der Engelhardt. Wie sieht's aus? Wie ist es bisher? Vor allem, wie waren die Bands bislang?
2: Hi Cedric. Ja, also war natürlich auch so ein bisschen zu erwarten, aber Linkin Park, die waren gestern schon das absolute Highlight. 90.000 Leute singen da In The End mit, das ist schon so ein richtiger Gänsehautmoment. Klar, Limp Bizkit waren gestern auch, auf die kann man sich einfach immer verlassen. Aber es sind ja auch immer so die kleinen Bands, die man vielleicht gar nicht auf dem Schirm hat. Da haben mir gestern Don Broco richtig gut gefallen, die kannte ich bisher noch gar nicht, Schande über mein Haupt. Und Papa Roach waren so ein bisschen meine heimliche Überraschung, weil die habe ich bisher noch nie live gesehen und da muss man wirklich auch sagen, die sind ein Brett.
0: Ja, kann ich definitiv nur so unterstreichen. Ich habe die ja letztes Jahr beim Wacken Festival gesehen und da fand ich sie auch schon mit Abstand die beste Band dort. So, ein paar Tage haben wir noch, also zwei um genau zu sein, heute und dann eben noch morgen. Auf wen freust du dich jetzt noch so am meisten?
2: Heute bin ich auf jeden Fall gespannt auf Tom Morello Solo. Weil ich bin ja ein großer Rage Against the Machine Fan, mal sehen, wie das ist. Dann, na klar, Volbeat, da schielen, glaube ich, alle schon so hin. Und die H-Blocks würde ich auch eigentlich gerne sehen. Die sind allerdings erst um 2.30 Uhr auf der Bühne. Ich weiß nicht, ob ich nochmal so lange aufbleiben kann. Also gestern waren wir schon echt lange unterwegs und jetzt heute wieder früh aufstehen. Eieiei, also Das merkt man auf jeden Fall jetzt schon.
0: Ja, ich wollte es nicht sagen, aber man hört es deiner Stimme auch schon ordentlich an. Aber ey, genauso soll es doch auch sein. Genießt das dort, Rock am Ring. Genauso soll es doch auch bitte sein. Und du hast Bock auf Volbeat, hast du gerade erzählt. Ihr da draußen habt Bock auf Volbeat. Also würde ich sagen, habe ich jetzt auch für euch Volbeat. Und das natürlich, wie soll es anders sein an so einem fetten XXL Rock am Ring Wochenende? Natürlich in der Live-Version. Hier ist For Evil. Schönen Samstag.
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21: Ich bin Doc Zeitler. Nach gut 2 Wochen Behandlung in der Berliner Charité ist der US-amerikanische Ebola-Patient aus dem Krankenhaus entlassen worden. Der Arzt, der sich in der Demokratischen Republik Kongo mit dem gefährlichen Virus infiziert hatte, sei symptomfrei und testnegativ, teilte die Klinik mit.
22: Als der US-Arzt in die Charité kam, war er sehr geschwächt. Es konnte eine Art des Ebola-Virus bei ihm eindeutig nachgewiesen werden. Auch seine Frau und die 4 Kinder kamen als Hochrisikokontakte in die Klinik, in eine eigene Quarantäne. Die Familie des Arztes hatte keine Symptome. Seit einer Woche konnte auch beim Vater kein Virus mehr nachgewiesen werden. Jetzt konnten alle 6 aus der Klinik entlassen werden. Ursula Winkler, Nachrichtenredaktion.
21: Es gibt etwas mehr Hoffnung für viele schwerkranke Menschen auf den Wartelisten. In den ersten 5 Monaten des Jahres wurden in Deutschland mehr als 1.400 Organe gespendet. Gut 12% mehr als im Vorjahreszeitraum. Das teilte die Deutsche Stiftung Organtransplantation mit. Trotzdem reicht die Zahl der Spenden weiterhin nicht aus.
23: Der leichte Anstieg bei den Spenden dürfte die Diskussion über neue Regeln trotzdem weiter anheizen. Denn in Deutschland gilt bisher nur jemand als Organspender, der zu Lebzeiten zustimmt oder dessen Angehörige nach dem Tod ihr Einverständnis geben. In vielen anderen europäischen Ländern ist das anders. Dort gilt grundsätzlich jeder als Spender, solange er nicht widerspricht. Genau so eine Regelung fordern auch einige Bundestagsabgeordnete für Deutschland. Kritiker sehen darin allerdings einen Eingriff in die Grundrechte. Zoe Tassovali, Nachrichtenredaktion.
21: Der Bundestag sollte aus Sicht des Verbands der Familienunternehmer seine diesjährige Sommerpause ausfallen lassen, um die geplanten Reformen zu beraten und zu beschließen. Es darf keinesfalls passieren, dass über den langen Sommer jede Einzelmaßnahme von den verschiedenen Interessengruppen zerpflückt wird, sagte Verbandschefin Ostermann dem RND. Der Koalitionsausschuss soll bis zur Sommerpause über grundlegende Reformen entscheiden. Zum Sport. Anders als alle Nationalspieler werden mehrere Funktionäre des iranischen Fußballverbandes keine Visa zur Einreise in die USA für die anstehende Weltmeisterschaft erhalten. Zu ihnen zählt laut Medien auch Verbandspräsident Tadj. Iranische Medien berichten von insgesamt 12 abgelehnten Anträgen.
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24: Hier steht ihr aktuell am längsten. Auf der A7 Richtung Hannover gibt es zwischen Schneverdingen und Dorfmark 11 Kilometer stockenden Verkehr. In der Gegenrichtung, Richtung Hamburg, stockt es zwischen Galstorf und dem Horster Dreieck auf 8 Kilometern. Auf der A1 Richtung Osnabrück staut es sich zwischen Obhusen-Bremen-Mahndorf und Bremen-Arsten auf 4 Kilometern. Ebenfalls auf der A1 Richtung Münster 3 Kilometer Stau zwischen dem Osnabrücker Hafen und Ladbergen. Auf der A27 Richtung Bremerhaven gibt es zwischen Bremerhaven Süd und Bremerhaven Geestemünde 3 Kilometer Stau. Gute Fahrt!
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24: In Edemissen haben wir aktuell 23 Grad. In Fallersleben ebenfalls 23. Und auch Vechelde meldet 23 Grad. In den nächsten Stunden ist es überwiegend bewölkt. Heute Nacht sinkt das Thermometer auf milde 15 Grad. Morgen wird es wechselnd bewölkt mit etwas Regen bei bis zu 22 Grad.
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0: Einen wunderschönen Samstag euch allen. Kurz nach drei haben wir es. Ihr hört die Rockarena mit mir, Cedric Kunz. Und die Bundesliga, die ist natürlich längst in der Sommerpause angekommen. Dafür ist unsere Nationalelf mittlerweile drüben in den Staaten, in den USA. Und es geht ja heute auch noch gegen eben die USA. Der letzte Test vor der Fußball-Weltmeisterschaft. Wir gucken da gleich in ein paar Minuten nochmal drauf. Da kriegt's alle wichtigen Infos für euch. Davor noch die Dire Straits, Money for Nothing, die Ärzte mit Junge. Und jetzt geht's los mit unserem Rockklassiker um voll. Der kommt von Def Leppard und heißt Let's Get Rocked.

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1: Kommenden Donnerstag geht sie endlich los. Die Fußball-Weltmeisterschaft 2026 in Kanada, Mexiko und den USA. Heute Abend der letzte Test unserer Nationalelf eben gegen Co-Gastgeber USA. Ja, das Ganze wird gerade ein bisschen überschattet von dann doch der heftigen Verletzung leider von Shootingstar Lennart Karl. Gestern im Abschlusstraining hat er sich einen Muskelbündelriss zugezogen. In der Pressekonferenz gestern Abend hat Julian Nagelsmann noch Folgendes hier gesagt.
2: Ja, da müssen wir jetzt mal abwarten, was rauskommt. Sah jetzt ehrlich gesagt nicht so gut aus. Der muss jetzt selber erstmal die Situation verarbeiten, wir auch.
1: Ja, und kurz darauf dann also die bittere Erkenntnis. Lennart Karl wird definitiv ausfallen für die kommende Weltmeisterschaft. Ganz, ganz bitter. Gute Besserung an dieser Stelle an den Jungen. Das tut einem wirklich leid. Der hat so viel Spaß am Fußball. Das merkt man immer, wenn der auf dem Platz steht. Nachnominiert jetzt Asan Ouedraogo. Spannend. Hat, glaube ich, nicht jeder auf dem Zettel gehabt. Vor allem, weil es ein zentraler Mittelfeldspieler ist und nicht vielleicht nochmal einer ein bisschen mehr für die Flügel. Ansonsten lasst uns jetzt wieder in Richtung WM blicken. Florian Wirtz war gestern Abend auch bei der PK dabei und der hat nochmal erzählt, dass er richtig, richtig Bock auf dieses Turnier hat.
3: Als kleiner Junge war das für mich immer mit der größte Traum, einfach mal bei der Nationalmannschaft zu spielen und dann auch eine WM zu spielen. Ja, ist einfach ein Traum, der jetzt in Erfüllung geht. Jetzt versuche ich es einfach zu genießen. Es so gut zu machen, wie es geht.
1: Heute Abend, 20.30 Uhr, also der letzte Test unserer DFB-Elf gegen die USA. Übertragen wird das Ganze von RTL. Oh, ich hoffe einfach, das wird ein gutes Spiel. Dann können wir nicht mit so viel Vorfreude dann in Richtung WM reingehen.
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1: Ja, nicht immer sind unsere Rockstars und Bands die größten Kirchenfreunde. Amen, oh, amen, oh. Und auch Marilyn Manson und der Papst werden sich in diesem Leben wohl nicht mehr auf den Kaffeeklatsch verabreden. Im November 2007 hat der US-Rocker nämlich bei einem Gig erstmal eine Bibel verbrannt. Ich kann nicht anders. Ich musste die Bibel einfach verbrennen. Das ist eine schlechte Angewohnheit von mir, sagte er damals. Ganz fett auf seiner Lederjacke stand übrigens auch die Zahl 333. Also half ever, die halbe Zahl des Teufels.
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18: Hier steht ihr aktuell am längsten. Auf der A7 Richtung Hannover gibt es zwischen Schneverdingen und Bad Fallingbostel 10 Kilometer Stau. In der Gegenrichtung Richtung Hamburg staut es sich zwischen Thieshope und dem Horster Dreieck auf 6 Kilometern. Auf der A1 Richtung Osnabrück staut es sich zwischen Uphusen-Bremen-Mahndorf und Bremen-Asten auf 4 Kilometern. Ebenfalls auf der A1 Richtung Münster gibt es zwischen Osnabrückhafen und Ladbergen 3 Kilometer Stau. Wir wünschen euch eine gute Fahrt.
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18: In Vechelde zeigt das Thermometer 23 Grad. In Leiferde sind es 22. Und Wolfsburg meldet 20 Grad. In den nächsten Stunden ist es überwiegend bewölkt. Heute Nacht sinkt das Thermometer auf milde 15 Grad. Morgen wird es wechselnd bewölkt mit etwas Regen bei bis zu 22 Grad.
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1: Der super heiße Liquimoli-Konzertsommer, der macht seinen Namen gerade aller Ehre. Denn was haben wir nicht gerade für fette Konzerte am Laufen? Letzte Woche ja auch schon diese XXL Metallica-Konzerte in Frankfurt und Berlin. Aktuell läuft natürlich das Rock am Ring-Wochenende, wo wir immer wieder rüberschalten in Richtung Engelhardt aus der Morning Rock Show. Und schon am Dienstag haben wir euch ja Iron Maiden in Hannover präsentiert, ihr einziges Deutschland-Konzert. Und ich war natürlich für uns auch vor Ort, besser gesagt in der Eddie's Dive Bar, so ein bisschen das Vorglühen für das Konzert direkt nebenan. Und ich habe dort mit euch eine Runde Maiden oder Mathe gespielt und wir können da ja nochmal reinhören.
2: Wenn ein Maiden-Fan 14 Patches auf der Kutte hat und pro Konzert 3 neue dazukommen. Ab wann braucht er eine neue Kutte?
3: Man wächst mit seinen Aufgaben. Der wird ja auch immer breiter, der Kollege. Insofern niemals.
4: Ja, das glaube ich auch. Also meine Kutte ist auch schon ein bisschen breit geworden.
2: Wie viele Eddies passen theoretisch in die Heinz-von-Heiden-Arena, wenn jeder Eddy 2 Meter groß ist?
5: Um Gottes Willen. Ja, einige.
4: 40.000 passen rein in die Heinz-Arena, wa? Ja. Also, die Höhe spielt ja keine Rolle.
3: Genau, Eddie ist ja schmal, der ist ja kein Biertrinker, insofern 50.000 locker.
5: Nach oben hin ist alles offen.
2: Das stimmt, ist ja auch Open Air sogar noch dazu. Wenn The Number of a Beast die Zahl 666 hat, wie viele Schwiegermütter braucht man, um auf die gleiche Höllenenergie zu kommen?
3: Also mir reicht eine.
2: Vielen lieben Dank euch.
1: Am Dienstag ihr einziges exklusives Deutschland-Konzert präsentiert von uns Iron Maiden. Und morgen sind sie dann auch nochmal Headliner.

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3: Ich finde das gerade richtig geil, weil was passiert hier? 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
3: 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Also ich habe gerade richtig Bock bekommen.
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3: danke,
2: gut.
3: Coach, danke, Eggers.
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4: Und jetzt für euch die drei größten Rocksongs aus dem Jahr 2004.
0: Platz 3.
4: Wir starten mit einem der größten Songs von Papa Roach, nämlich Getting Away with Murder.
0: Platz 2.
4: Platz 2 hat damals sogar einen Grammy für die beste Rock-Performance gewonnen. U2 mit Vertigo.
0: Platz 1.
4: Nicht zu schlagen in diesem Jahr dann aber der Titelsong von einem der geilsten Punkrock-Alben der Musikgeschichte, American Idiot, Green Day.
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15: Ich bin Dirk Zeitler.
7: Bundeskanzler Merz hat Zweifel an der Fähigkeit seiner Regierung zur Modernisierung Deutschlands zurückgewiesen. Das Land habe die Kraft für die notwendigen Reformen und einen neuen Aufbruch, betont er beim Landesparteitag der CDU Mecklenburg-Vorpommern. Er sei sicher, dass man die gegenwärtigen Schwierigkeiten überwinden könne, sagte Merz und verwies auf die Vorhaben zur Entbürokratisierung und Digitalisierung. Nach gut zwei Wochen Behandlung in der Berliner Charité ist der US-amerikanische Ebola-Patient aus dem Krankenhaus entlassen worden. Der Arzt, der sich in der Demokratischen Republik Kongo mit dem gefährlichen Virus infiziert hatte, sei symptomfrei und testnegativ, teilte die Klinik mit.
12: Als der US-Arzt in die Charité kam, war er sehr geschwächt. Es konnte eine Art des Ebola-Virus bei ihm eindeutig nachgewiesen werden. Auch seine Frau und die vier Kinder kamen als Hochrisikokontakte in die Klinik, in eine eigene Quarantäne. Die Familie des Arztes hatte keine Symptome. Seit einer Woche konnte auch beim Vater kein Virus mehr nachgewiesen werden. Jetzt konnten alle sechs aus der Klinik entlassen werden. Ursula Winkler, Nachrichtenredaktion.
7: Die Deutsche Umwelthilfe kritisiert die Abfallkonzepte großer deutscher Musikfestivals. Nach einer Umfrage unter 10 der größten Veranstaltungen fordert die Organisation vor allem mehr Mehrweg, bessere Mülltrennung und nachhaltigere Sanitärkonzepte.
14: Volle Campingplätze, tausende Besucher und jede Menge Müll. Das größte Problem ist laut der Deutschen Umwelthilfe, dass es zu wenig Einwegverpackungen gibt. Auch bei der Mülltrennung auf Festival- und Campingflächen ist demnach noch Luft nach oben. Immerhin, einige Festivals sind laut der Organisation schon auf dem richtigen Weg. Rock am Ring zum Beispiel hat ein Green Camping-Angebot, bei dem deutlich mehr auf Mülltrennung und Mehrwegverpackungen geachtet wird. Zoe Tassovali, Nachrichtenredaktion.
7: Pakistans Innenminister Naqvi reist nach erneuten Kampfhandlungen zwischen den USA und dem Iran nach Teheran. Geplant seien hochrangige Treffen mit iranischen Regierungsbeamten, heißt es aus pakistanischen Sicherheitskreisen. Ziel sei es, den Dialog zwischen dem Iran und den USA zu fördern. Regionale Staaten und vor allem Pakistan vermitteln zwischen Washington und Teheran, um den Krieg dauerhaft zu beenden.
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18: Hier steht ihr aktuell am längsten. Auf der A7 Richtung Hannover gibt es zwischen Schneverdingen und Dorfmark 8 Kilometer Stau. Ebenfalls auf der A7, in der Gegenrichtung Richtung Hamburg, stockt der Verkehr zwischen Thies-Hope und dem Horster Dreieck auf 3 Kilometern. Auf der A1 Richtung Osnabrück staut es sich zwischen Opphusen und Bremen-Arsten auf 4 Kilometern. In der Gegenrichtung Richtung Münster gibt es zwischen Osnabrück-Hafen und Lengerich 3 Kilometer Stau. Habt eine gute und sichere Fahrt.
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18: In Königslutter zeigt das Thermometer 23 Grad. In Gifhorn und Bad Deckenstedt sind es jeweils 22 Grad. In den nächsten Stunden ist es überwiegend bewölkt. Heute Nacht sinkt das Thermometer auf milde 15 Grad. Morgen wird es wechselnd bewölkt mit etwas Regen bei bis zu 22 Grad.
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4: Und wunderschönen Samstag euch allen. Schön, dass ihr mit dabei seid hier bei mir in der Rockarena. Ich bin Cedric Kunz, kurz nach 4 haben wir's und es geht direkt richtig schön laut weiter. Wer von euch war in der letzten Woche alles bei Metallica? Entweder in Frankfurt oder in Berlin. Zwei absolute XXL-Konzerte. Und jetzt gibt's sie eben auch hier bei uns im Radio. Hier sind Metallica mit Turn the Page.

0: Unser fettes Rock am Ring Wochenende läuft und wir schalten jetzt mal wieder rüber in Richtung Nürburgring. Wir schalten rüber zum Engelhardt aus der Morning Rock Show. Engelhardt, wie sieht's aus? Wir haben ja vorhin schon ein bisschen drüber gequatscht. Deine Stimme, die ist angeknackst. Es war gestern auf jeden Fall ein bisschen länger bei euch, genauso wie es sein soll. Sag mal, auf wie vielen Flunkyball-Runden warst du denn gestern da schon eingeladen?
1: Ja, das ist jetzt ein bisschen peinlich, aber tatsächlich noch zu keiner. Wir waren nämlich gestern die ganze Zeit auf dem Infeed unterwegs. Wir haben ja die Interviews gemacht und waren viel im Pressezentrum. Ne? Also Arbeit, Arbeit, Arbeit hieß es natürlich auch für uns. Und deswegen waren wir noch gar nicht auf den Campgrounds. Das wollen wir aber auf jeden Fall heute nachholen. Und da bin ich schon total gespannt, weil ich meine, all das, was so drumherum um die ganzen Konzerte auf einem Festival passiert, das ist natürlich auch immer super witzig, super interessant. Da freue ich mich schon auf verrückte Camps. Ich habe gesehen, manche haben hier einen Betonmischer dabei und darin werden die Drinks angemischt. Also das wird sicherlich heute auch nochmal so ein Highlight werden.
0: Ja, also das muss doch schon sein. Wenn man beim Rock am Ring ist, dann muss man doch dieses Festival-Feeling auch wirklich leben. Gut, du hast aber trotzdem schon genug Leute gesehen. Was waren so bisher die kreativsten Outfits, die so dabei waren?
1: Ja, die ganzen Kutten, die man immer so sieht auf den Festivals, die sind natürlich immer ein Highlight, vor allem mit wie viel Liebe die immer gemacht werden. Aber gestern habe ich ein Mädchen gesehen, die hatte kurzgeschorene Haare, hat sich die weiß gefärbt und dann da ein schwarzes Spinnennetz reingefärbt, wie auch immer das geht. Sah total krass aus und dann hatte die ihr Gesicht auch so ein bisschen Death Metal mäßig geschminkt. Also das sah schon krass aus und das hat bestimmt übelst lang gedauert. Ansonsten gibt's hier auch eine Campingtruppe, die haben jeden Tag einfach ein anderes Kleidungsmotto. Da bin ich schon gespannt, wie die heute rumlaufen. Also ja, Festival-Outfits, immer witzig.
0: Dank dir, Engelhardt. Also noch ganz, ganz viel Spaß. Grüße rüber in Richtung Rock am Ring. Unser Mann ja vor Ort im Zuge unseres super heißen Liquimoli-Konzertsommers. Gemeinsam mit euch ist er ja gerade dort vor Ort. Und wir wollen jetzt noch mal ein bisschen Rock am Ring-Mucke hören. Hier

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10: Hier steht ihr aktuell am längsten. Auf der A7 Richtung Hannover gibt es zwischen Schneverdingen und Dorfmark 6 Kilometer Stau. Rechnet mit etwa 20 Minuten Verzögerung. Auf der A1 Richtung Münster steht ihr zwischen Osnabrückhafen und Lengerich auf 3 Kilometern. Der Zeitverlust beträgt mindestens 16 Minuten. Auf der A2 Richtung Braunschweig brennt zwischen Braunschweig-Hafen und dem Kreuz Braunschweig-Nord ein Fahrzeug. Seid dort bitte besonders vorsichtig. Gute Fahrt.
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10: In Fallersleben sind es aktuell 22 Grad. In Schöningen und Vechelde messen wir jeweils 23 Grad. In den nächsten Stunden ist es überwiegend bewölkt. Heute Nacht sinkt das Thermometer auf milde 15 Grad. Morgen wird es wechselnd bewölkt mit etwas Regen bei bis zu 22 Grad.
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1: Unser super heißer Liquimoli-Konzertsommer, der läuft, läuft und läuft. Ab heute könnt ihr euch anmelden für die Foo Fighters. Also rein da in unsere App und ab zu ihrem Konzert, würde ich mal sagen. Und wir schalten jetzt erstmal direkt wieder rüber in Richtung Rock am Ring. Für uns dort vor Ort ist ja der Engelhardt. Auch dafür konntet ihr eben bei unserem super heißen Liquimoli-Konzert Sommer ja schon Tickets gewinnen. Und jetzt haben wir eben gerade hier noch mit dem Engelhardt gemeckert. Jetzt war er endlich mal auch im Campingground unterwegs und hat dort da direkt mal mit ein paar Leuten gequatscht.
2: Toni, du hast gestern den TV-Orden, den tagesvollsten Orden bekommen. Was muss man dafür machen, um sowas zu bekommen?
3: Einfach gottlos saufen.
2: Also, was hast du gestern weggemacht?
3: Jede Menge. Korn, Eistee, Bier, Schnaps, alles.
2: Aber schon auch noch eine Band gesehen bei Rock am Ring, oder?
3: Ich bin nur zum Saufen hier. Ich hab kein Ticket, ne?
2: Nein, wirklich! Das ist ja absoluter Wahnsinn. Gibt's einige, die hier auch kein Ticket haben?
3: Ja, er hat auch keinen. Wir saufen einfach nur.
2: Was Mut hat Mut, ne?
4: Und letztes Jahr habe ich mich ja auch tätowieren lassen.
2: Nein, hier, schau mal, geil. Selber ausgewählt das Motiv, oder?
4: Selber ausgewählt, ja, natürlich.
2: Und hast du jedes Jahr kein Ticket, sondern kommst einfach nur für die Gemeinschaft mit, oder was?
4: Im Grunde genommen komme ich für die Gemeinschaft mit, ja. Ich hatte ursprünglich ein Ticket, aber dann hatte ich gar keinen Bock hochzugehen und hab's verkauft. Ich finde das hier am geilsten, ehrlich gesagt.
2: Was würdest du noch sagen, was macht so einfach dieses gesamte Gefühl bei euch hier im Camp aus?
4: Wir haben hier einfach super viele unterschiedliche Charaktere, die einfach super gut drauf sind. Und das ist wie nach Hause kommen. Jedes Jahr Rock am Ring, das ist wie Familie. Und das fängt schon 2 Wochen vorher an zu kribbeln. Da ist man zu Hause schlecht gelaunt, weil es endlich losgehen soll. Und dann kommt man hier hin und trifft all die Verrückten wieder. Das ist einfach super.
2: Hammer. Und du hast ja gerade gesagt, hier gibt es die verschiedensten Charaktere. Was glaubst du, wie würden die anderen dich beschreiben? Welcher Charakter bist du hier?
4: Ich bin im Prinzip eigentlich eher ruhig von der Natur, aber ich trinke gerne.
1: Geil, einfach nur zum Saufen und zum Campen da. Ja, auch das ist eben Rock am Ring.
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11: Ich bin Dirk Zeitler. Bundeskanzler Merz hat Zweifel an der Fähigkeit seiner Regierung zur Modernisierung Deutschlands zurückgewiesen. Das Land habe die Kraft für die notwendigen Reformen und einen neuen Aufbruch, betonte er beim Landesparteitag der CDU Mecklenburg-Vorpommern in Linstow. Er sei sicher, dass man die gegenwärtigen Schwierigkeiten überwinden könne. Auch die Koalition in Berlin habe dafür die Kraft und die notwendige Geschlossenheit.
12: Ich bin zuversichtlich, dass Deutschland schon wieder in relativ kurzer Zeit ganz anders aussehen kann.
11: Merz verwies etwa auf die Vorhaben zur Digitalisierung und Entbürokratisierung. Pakistans Innenminister Naqvi reist nach erneuten Kampfhandlungen zwischen den USA und dem Iran nach Teheran. Geplant seien hochrangige Treffen mit iranischen Regierungsbeamten, heißt es aus pakistanischen Sicherheitskreisen. Ziel sei es, den Dialog zwischen dem Iran und den USA zu fördern. Regionale Staaten und vor allem Pakistan vermitteln zwischen Washington und Teheran, um den Krieg dauerhaft zu beenden. Die Deutsche Umwelthilfe kritisiert die Abfallkonzepte großer deutscher Musikfestivals. Nach einer Umfrage unter 10 der größten Veranstaltungen forderte die Organisation vor allem mehr Mehrweg, bessere Mülltrennung und nachhaltigere Sanitärkonzepte.
13: Volle Campingplätze, tausende Besucher und jede Menge Müll. Das größte Problem ist laut der Deutschen Umwelthilfe, dass es zu wenig Einwegverpackungen gibt. Auch bei der Mülltrennung auf Festival- und Campingflächen ist demnach noch Luft nach oben. Immerhin, einige Festivals sind laut der Organisation schon auf dem richtigen Weg. Rock am Ring zum Beispiel hat ein Green Camping-Angebot, bei dem deutlich mehr auf Mülltrennung und Mehrwegverpackungen geachtet wird. Zoe Tassovali, Nachrichtenredaktion.
11: Nach gut zwei Wochen Behandlung in der Berliner Charité ist der US-amerikanische Ebola-Patient aus dem Krankenhaus entlassen worden. Der Arzt, der sich in der Demokratischen Republik Kongo infiziert hatte, befindet sich in gutem Gesundheitszustand, teilte die Klinik mit. Seit dem 30. Mai sei kein Virus mehr bei ihm nachgewiesen worden. Im Einklang mit international üblichen Kriterien habe das zuständige Gesundheitsamt die Isolationsanordnung daher aufgehoben.
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15: Hier steht ihr aktuell am längsten. Auf der A7 Hamburg Richtung Hannover stockt der Verkehr zwischen Soltau Ost und Bad Fallingbostel auf 8 Kilometern. In der Gegenrichtung gibt es zwischen Bockenem und Seesen 3 Kilometer Stau. Auf der A2 Hannover Richtung Braunschweig brennt ein Fahrzeug zwischen Braunschweig-Hafen und dem Kreuz Braunschweig-Nord. Ebenfalls Richtung Braunschweig staut es sich zwischen Braunschweig-Watenbüttel und dem Kreuz Braunschweig-Nord auf 2 Kilometern. Auf der A1 Bremen Richtung Münster gibt es zwischen Osnabrück-Hafen und Lengerich 3 Kilometer Stau. In der Gegenrichtung stockt der Verkehr zwischen Bremen-Hemelingen und Bremen-Arsten auf 1 Kilometer. Habt eine gute und sichere Fahrt.
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15: Bei euch in Wolfsburg sind es aktuell 22 Grad. In Leiferde messen wir 23 und auch Lengede meldet 23 Grad. In der Nacht sinkt das Thermometer auf milde 16 Grad. So wird das Wetter morgen. Es erwartet euch ein Tag mit Wolken und Regen bei anfangs 16 Grad. Im Laufe des Tages steigt das Thermometer auf bis zu 21 Grad an.
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18: Einen wunderschönen Samstag, ein wunderschönes Wochenende euch allen, ein wunderschönes Rock am Ring-Wochenende vor allem. Ey, das hört sich immer so nice an, was der Engel hat da gerade vom Nürburgring erzählt. Ich bin ein bisschen neidisch, aber ey, dafür spielen wir hier auch richtig gute Musik. Das kann ich euch versprechen. Ich habe gleich die Four Non Blondes davor. 30 Seconds to Mars. Und jetzt geht's los mit einem absoluten Sommerkracher. Lynyrd Skynyrd, Sweet Home Alabama. Ich bin Cedric Kunz. Schön, dass ihr mit dabei seid.

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1: Die bekannteste Horrorkomödie ist zurück. Scary Movie 6. Und ich muss sagen, ich freue mich viel, viel zu sehr darüber. Ist genau mein Humor. So richtig schön schlecht, so richtig schön stumpf.
2: Sollen wir uns drücken?
3: Würde ich echt gerne, aber ich bin jetzt Republikanerin, also sollte ich wohl Rassistin sein.
2: Oh, Kleine, ich glaube, alle Weißen sind Rassisten, also komm her.
3: Okay.
1: Oh. Und da natürlich die Frage, funktioniert das überhaupt noch im Jahr 2026? Und ich finde, ja, auf jeden Fall schon. Das ist genau das, was mir teilweise auch hier beim Stromberg-Film im letzten Jahr gefehlt hat. Scary Movie traut sich hier irgendwie so ein bisschen den Humor von damals zumindest so ein bisschen durchzuziehen.
4: Mein Gott, er hat sie abgestochen! Nicht sie! Meine Pronomen sind they, them! Er hat them abgestochen!
1: Ja, und ansonsten ist die Story natürlich mal wieder die gleiche.
5: Wir sind wieder da!
6: Ein Serienmörder treibt sein Unwesen.
7: Hallo, Houston.
8: Ich habe mich jahrelang darauf vorbereitet.
1: Aber ich sage auch mal so, für seine spannende Geschichte war Scary Movie jetzt ja noch nie bekannt. Man hört es vielleicht bei mir raus, ich bin auf jeden Fall begeistert. Also, wie gesagt, ich liebe ja auch einfach den Humor. Es kommt jetzt nicht ganz an die Originale, so mit Charlie Sheen ran. Da war der Humor nochmal ein Stück stumpfer, für mich also noch besser. Von mir gibt es trotzdem gute 4 von 5 Sterne. Also, wenn ihr genauso wie ich über stumpfe Witze lachen könnt, dann ist Scary Movie 6 genau das Richtige für euch jetzt in den deutschen Kinos.
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2: Mit Marius Moch und einer Zeitreise ins Los Angeles der 60er Jahre. Hier ist Once Upon a Time in Hollywood.
3: Jetzt gibt's Ärger.
2: Dieser Film von Quentin Tarantino hat mit Leonardo DiCaprio, Brad Pitt und Margot Robbie ein echtes Star-Aufgebot zu bieten.
3: Ich liebe den Scheiß.
2: Die Story ist simpel. DiCaprio spielt einen Schauspieler, der in den 50er Jahren ein gefeierter Fernsehstar war.
3: Schauspieler müssen eine ganze Reihe gefährlicher Sachen machen.
2: Immer an seiner Seite sein Stunt-Double, gespielt von Brad Pitt.
4: Cliff soll mir ein bisschen Erleichterung verschaffen.
5: Würden Sie Ihre Arbeit so beschreiben, Cliff?
6: Ihm Erleichterung verschaffen? Ja, das kommt ungefähr hin.
2: Aber die beiden müssen feststellen, dass sich Hollywood in den 60er Jahren verändert und sie nicht mehr ganz ins System passen.
7: Es ist offiziell, alter Freund. Ich bin jetzt out.
2: Jetzt versuchen die beiden, ihre Karriere irgendwie zu retten. Ob das gelingt, bleibt abzuwarten.
8: Hey, du bist Rick Superstar Dalton. Vergiss das nie.
2: Und wie es für Tarantino üblich ist, kommt es auch in diesem Film wieder zu jeder Menge Action.
9: Jemand frittiertes Sauerkraut bestellt?
2: Für Fans von Tarantino und dem Kino der 60er Jahre ist der Film absolut perfekt.
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20: Hier steht ihr aktuell am längsten. Auf der A7 Richtung Hannover gibt es zwischen Soltau Ost und Dorfmark 5 Kilometer stockenden Verkehr. In der Gegenrichtung Richtung Kassel steht ihr zwischen dem Dreieck Salzgitter und Rüden 3 Kilometer. Auf der A28 zwischen Oldenburg und Leer müsst ihr zwischen Vilsum und Leer Ost in beiden Richtungen mit Personen auf der Fahrbahn rechnen. Ebenfalls zwischen Apen-Remels und dem Dreieck Leer laufen in beiden Richtungen Rehe über die Fahrbahn. Auf der A1 Richtung Münster steht ihr zwischen Osnabrückhafen und Lengerich 2 Kilometer. Ebenfalls 2 Kilometer Stau gibt es auf der A27 Richtung Bremen zwischen Bremerhaven-Geestemünde und Bremerhaven-Wulsdorf. Gute Fahrt.
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20: In Wolfsburg haben wir aktuell 22 Grad, in Schöningen ebenfalls 22. Helmstedt meldet 23 Grad. In der Nacht sinkt das Thermometer auf milde 16 Grad. So wird das Wetter morgen. Es erwartet euch ein Tag mit Wolken und Regen bei anfangs 16 Grad. Im Laufe des Tages steigt das Thermometer auf bis zu 21 Grad an.
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1: Ein geniales Konzert jagt ja gerade in diesen Wochen das nächste. Erst letzte Woche ja die beiden XXL-Konzerte von Metallica in Frankfurt und Berlin. In dieser Woche haben wir euch ja Iron Maiden nach Hannover geholt. Und an diesem Wochenende schaut das Rockerherz natürlich rüber in Richtung Rock am Ring. Und da schauen wir jetzt wieder rüber in Richtung Engelhardt aus der Morning Rock Show. Der ist ja gemeinsam mit euch dort vor Ort. Wir haben euch ja hingeschickt bei unserem super heißen Liqui-Moly-Konzert Sommer, der Engelhardt. Der ist gestern also mit einem riesig großen quasi Tourbus gemeinsam mit euch dort in Richtung Nürburgring hingefahren. Engelhardt, wie sieht's denn mittlerweile aus bei euch? Wie ist eigentlich das Wetter an diesem Wochenende?
2: Ey, was das Wetter angeht, da haben wir wirklich so Glück. Als wir gestern angekommen sind, so gegen 14 Uhr, da hat es nochmal so geschüttet und ich dachte nur so, Alter, das kann was werden. Aber pünktlich, als wir dann all unsere Sachen mit den Rock Buddies zusammen aus dem Bus ausgeräumt haben, hat's aufgehört und dann hat's Gott sei Dank nie wieder angefangen. Es gab noch einmal so eine wirklich schwarze Wand am Himmel, wo man dachte, eieiei, jetzt kommt was runter, aber es ist trocken geblieben. Toi, toi, toi, das soll auch heute und morgen so bleiben. Das wäre super, weil man hat gemerkt, in den letzten Tagen, da haben besonders die Campgrounds schon ordentlich unter den Wassermassen, die runtergekommen sind, gelitten. Und da sind auf jeden Fall die Gummistiefel Pflicht.
1: Na gut, ich kann es mir vorstellen. Du hast vorhin schon mal so ein bisschen deine musikalischen Highlights bislang hier benannt. Du fandest Papa Roach zum Beispiel richtig, richtig gut. Was ist bisher sonst so bei dir dein Highlight vom Rock am Ring 2026? Also jetzt mal ganz unabhängig von den Musikacts.
2: Ja, da muss ich wieder sagen, die schiere Größe, die haut mich einfach jedes Mal wieder um. Ich meine, man muss sich vorstellen, hier sind 90.000 Leute, alle auf einem Fleckchen. Die wollen alle irgendwo untergebracht werden. Die wollen wo campen. Die wollen verpflegt werden. Die wollen alle irgendwo mal auf Toilette gehen. Die wollen auch alle irgendwo was sehen können, wenn sie vor den drei großen Bühnen stehen. Und das klappt. Das finde ich jedes Mal so krass. Der logistische Aufwand. Dann, dass hier alles immer sicher abläuft. Dass es wenig Zwischenfälle gibt. Das ist wirklich so krass. Und da muss man auch einmal wieder sagen, da können wir echt happy sein, dass wir so ein Riesenfestival haben wie Rock am Ring hier in Deutschland, das jedes Mal so sauber über die Bühne geht. Das haut mich jedes Mal wieder um.
1: Der Engelhardt für uns vor Ort beim Rock am Ring Festival. Danke dir und hau du dich doch jetzt erstmal wieder rein ins Getümmel. Heute Abend ja noch richtig, richtig geile Mucke. Unter anderem Volbeat und die wollen wir jetzt auch hören und zwar mit einer Live-Version. Hier ist

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0: Nein!
2: Wo ich sage so, ja wie denn? An meinem Rücken! Hä? Deshalb bin ich doch hier! Wenn ich das selber könnte, bräuchte ich dich nicht!
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1: Ich bin Dirk Zeitler. Bundeskanzler Merz hat Zweifel an der Fähigkeit seiner Regierung zur Modernisierung Deutschlands zurückgewiesen. Das Land habe die Kraft für die notwendigen Reformen und einen neuen Aufbruch, betonte er beim Landesparteitag der CDU Mecklenburg-Vorpommern in Linstow. Er sei sicher, dass man die gegenwärtigen Schwierigkeiten überwinden könne. Auch die Koalition in Berlin habe dafür die Kraft und die notwendige Geschlossenheit.
2: Ich bin zuversichtlich, dass Deutschland schon wieder in relativ kurzer Zeit ganz anders aussehen kann.
1: Merz verwies etwa auf die Vorhaben zur Digitalisierung und Entbürokratisierung. Pakistans Innenminister Naqvi reist nach erneuten Kampfhandlungen zwischen den USA und dem Iran nach Teheran. Geplant seien hochrangige Treffen mit iranischen Regierungsbeamten, heißt es aus pakistanischen Sicherheitskreisen. Ziel sei es, den Dialog zwischen dem Iran und den USA zu fördern. Regionale Staaten und vor allem Pakistan vermitteln zwischen Washington und Teheran, um den Krieg dauerhaft zu beenden. Die Deutsche Umwelthilfe kritisiert die Abfallkonzepte großer deutscher Musikfestivals. Nach einer Umfrage unter 10 der größten Veranstaltungen forderte die Organisation vor allem mehr Mehrweg, bessere Mülltrennung und nachhaltigere Sanitärkonzepte.
3: Volle Campingplätze, tausende Besucher und jede Menge Müll. Das größte Problem ist laut der Deutschen Umwelthilfe, dass es zu wenig Einwegverpackungen gibt. Auch bei der Mülltrennung auf Festival- und Campingflächen ist demnach noch Luft nach oben. Immerhin, einige Festivals sind laut der Organisation schon auf dem richtigen Weg. Rock am Ring zum Beispiel hat ein Green Camping-Angebot, bei dem deutlich mehr auf Mülltrennung und Mehrwegverpackungen geachtet wird. Zoe Tassovali, Nachrichtenredaktion.
1: Nach gut 2 Wochen Behandlung in der Berliner Charité ist der US-amerikanische Ebola-Patient aus dem Krankenhaus entlassen worden. Der Arzt, der sich in der Demokratischen Republik Kongo infiziert hatte, befindet sich in gutem Gesundheitszustand, teilte die Klinik mit. Seit dem 30. Mai sei kein Virus mehr bei ihm nachgewiesen worden. Im Einklang mit international üblichen Kriterien habe das zuständige Gesundheitsamt die Isolationsanordnung daher aufgehoben.
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4: Hier steht ihr aktuell am längsten. Auf der A7 Richtung Kassel gibt es zwischen dem Dreieck Salzgitter und Seesen 5 Kilometer Stau. Das kostet euch mindestens 36 Minuten. Auf der A27 Richtung Bremen steht ihr zwischen Stotel und Hagen auf 1 Kilometer. Ebenfalls Richtung Bremen gibt es zwischen Bremerhaven-Geestemünde und Bremerhaven-Wulsdorf 2 Kilometer Stau. Auf der A1 Richtung Münster staut es sich zwischen Osnabrückhafen und Ladbergen auf 2 Kilometern. In der Gegenrichtung Richtung Bremen steht zwischen Vechta und Kloppenburg ein kaputtes Fahrzeug auf dem rechten Fahrstreifen. Habt eine gute und sichere Fahrt.
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4: In Königslutter haben wir aktuell 23 Grad. In Peine zeigt das Thermometer ebenfalls 23 Grad, genauso wie in Fallersleben. In der Nacht sinkt das Thermometer auf milde 16 Grad. So wird das Wetter morgen. Es erwartet euch ein Tag mit Wolken und Regen bei anfangs 16 Grad. Im Laufe des Tages steigt das Thermometer auf bis zu 21 Grad an.
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5: Wunderschönen Samstag euch allen. Schön, dass ihr mit dabei seid hier bei mir in der Rockarena. Ich bin Cedric Kunz und wir schalten gleich nochmal live rüber in Richtung Starten. Heute 20.30 Uhr natürlich der letzte Test unserer Nationalelf vor der Fußball-Weltmeisterschaft. Es geht gegen Co-Gastgeber, gegen die USA. Alle Infos da vor Ort gibt's dann eben gleich nach Survivor, nach Måneskin und jetzt nach unserem Rockklassiker um voll. Der kommt von den Red Hot Chili Peppers. Give it away. Schönen Samstag.
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1: Kommenden Donnerstag geht sie endlich los, die Fußball-Weltmeisterschaft 2026 in Kanada, Mexiko und den USA. Heute Abend der letzte Test unserer Nationalelf eben gegen Co-Gastgeber USA. Ja, das Ganze wird gerade ein bisschen überschattet von dann doch der heftigen Verletzung leider von Shootingstar Lennart Karl. Gestern im Abschlusstraining hat er sich einen Muskelbündelriss zugezogen. In der Pressekonferenz gestern Abend hat Julian Nagelsmann noch Folgendes hier gesagt.
2: Ja, da müssen wir jetzt mal abwarten, was rauskommt. Sah jetzt ehrlich gesagt nicht so gut aus. Da muss jetzt selber erstmal die Situation verarbeiten, wie auch.
1: Ja, und kurz darauf dann also die bittere Erkenntnis. Lennart Karl wird definitiv ausfallen für die kommende Weltmeisterschaft. Ganz, ganz bitter. Gute Besserung an dieser Stelle an den Jungen. Das tut einem wirklich leid. Der hat so viel Spaß am Fußball. Das merkt man immer, wenn der auf dem Platz steht. Nachnominiert jetzt Hassan Ouedraogo. Spannend. Hat, glaube ich, nicht jeder auf dem Zettel gehabt. Vor allem, weil es ein zentraler Mittelfeldspieler ist und nicht vielleicht nochmal einer ein bisschen mehr für die Flügel. Ansonsten lasst uns jetzt wieder in Richtung WM blicken. Florian Wirtz war gestern Abend auch bei der PK dabei und der hat nochmal erzählt, dass er richtig, richtig Bock auf dieses Turnier hat.
3: Als kleiner Junge war das für mich immer mit der größte Traum, einfach mal bei der Nationalmannschaft zu spielen und dann auch eine WM zu spielen. Ja, ist einfach ein Traum, der jetzt in Erfüllung geht. Jetzt versuche ich es einfach zu genießen. Es so gut zu machen, wie es geht.
1: Heute Abend, 20.30 Uhr, also der letzte Test unserer DFB-Elf gegen die USA. Übertragen wird das Ganze von RTL. Oh, ich hoffe einfach, das wird ein gutes Spiel. Dann können wir nicht mit so viel Vorfreude dann in Richtung WM reingehen.
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14: Hier steht ihr aktuell am längsten. Auf der A7 Richtung Kassel staut es sich zwischen dem Dreieck Salzgitter und Seesen 6 Kilometer lang. Rechnet mit fast 50 Minuten Zeitverlust. Auf der A1 Richtung Münster gibt es zwischen Osnabrückhafen und Lengerich 2 Kilometer Stau. In der Gegenrichtung auf der A27 Richtung Bremen kommt es zwischen Bremerhaven-Geestemünde und Bremerhaven-Wulsdorf ebenfalls zu 2 Kilometern Stau. Habt eine gute und sichere Fahrt.
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14: In Meine haben wir aktuell 23 Grad, in Ilsede ebenfalls 23 und auch Lengede meldet 23 Grad. In der Nacht sinkt das Thermometer auf milde 16 Grad. So wird das Wetter morgen. Es erwartet euch ein Tag mit Wolken und Regen bei anfangs 16 Grad. Im Laufe des Tages steigt das Thermometer auf bis zu 21 Grad an.
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1: Der super heiße Liquimoli-Konzertsommer, der macht seinen Namen gerade aller Ehre. Denn was haben wir nicht gerade für fette Konzerte am Laufen? Letzte Woche ja auch schon diese XXL Metallica-Konzerte in Frankfurt und Berlin. Aktuell läuft natürlich das Rock am Ring-Wochenende, wo wir immer wieder rüberschalten in Richtung Engelhardt aus der Morning Rock Show. Und schon am Dienstag haben wir euch ja Iron Maiden in Hannover präsentiert, ihr einziges Deutschland-Konzert. Und ich war natürlich für uns auch vor Ort, besser gesagt in der Eddie's Dive Bar, so ein bisschen das Vorglühen für das Konzert direkt nebenan. Und ich habe dort mit euch eine Runde Maiden oder Mathe gespielt und wir können da ja nochmal reinhören.
2: Wenn ein Maiden-Fan 14 Patches auf der Kutte hat und pro Konzert 3 neue dazukommen. Ab wann braucht er eine neue Kutte?
3: Man wächst mit seinen Aufgaben. Der wird ja auch immer breiter, der Kollege. Insofern niemals.
4: Ja, das glaube ich auch. Also meine Kutte ist auch schon ein bisschen breit geworden.
2: Wie viele Eddies passen theoretisch in die Heinz-von-Heiden-Arena, wenn jeder Eddie 2 Meter groß ist?
5: Um Gottes Willen. Ja, einige.
4: 40.000 passen rein in die Heinz-Arena, wa? Ja. Also, die Höhe spielt ja keine Rolle.
3: Genau, Eddie ist ja schmal, der ist ja kein Biertrinker, insofern 50.000 locker.
5: Nach oben hin ist alles offen.
2: Das stimmt, ist ja auch Open Air sogar noch dazu. Wenn The Number of a Beast die Zahl 666 hat, wie viele Schwiegermütter braucht man, um auf die gleiche Höllenenergie zu kommen?
3: Also mir reicht eine.
2: Vielen lieben Dank euch.
1: Am Dienstag, ihr einziges exklusives Deutschland-Konzert präsentiert von uns Iron Maiden. Und morgen sind sie ja dann auch nochmal Headliner, also beim Rock am Ring Festival. Und deswegen wollen wir sie jetzt auch hier hören. Und das Ganze natürlich in der Live-Version. Wie soll's anders sein an diesem Rock am Ring-Wochenende?
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20: Ich bin Dirk Zeitler. Bundeskanzler Merz hat sich mit Blick auf die anstehenden Sozialreformen zuversichtlich geäußert und Erinnerungen an einen berühmten Satz seiner Vorgängerin Angela Merkel geweckt. Wir schaffen das, sagte er beim CDU-Landesparteitag in Mecklenburg-Vorpommern. Ob er dabei absichtlich das berühmte Merkel-Zitat wiederholte, ist unklar.
12: Kanzler Merz zeigt sich überzeugt, die Koalition hat die Kraft für die notwendigen Reformen, trotz aller Unterschiede. Er sei sich sicher, dass Deutschland in relativ kurzer Zeit ganz anders aussehen könne und er brachte viele Beispiele wie einen Staat, den Unternehmer nicht als Last empfinden, sondern als Partner, mit digitalisierten Behördengängen. Deutschland könne ein weltweiter Vorreiter bei modernstem Klimaschutz werden, ein Land mit zuverlässig fahrenden Zügen und sicherer Energie. Die Koalition plant bis zum Sommer ein Riesenreformpaket zu Steuern, Arbeitsmarkt, Rente und Bürokratieabbau. Bei der Umsetzung gibt es aber noch Meinungsverschiedenheiten. Ursula Winkler, Nachrichtenredaktion.
20: Am letzten Tag des Internationalen Wirtschaftsforums in St. Petersburg haben die ukrainischen Streitkräfte die Millionenstadt erneut unter Beschuss genommen. Die Einwohner der Stadt wurden gebeten, in ihren Wohnungen zu bleiben. Auch andere russische Regionen melden Attacken.
21: Auf dem Wirtschaftsforum hier in St. Petersburg zeigten sich die Teilnehmer und die Besucher unbeeindruckt von dem Drohnenalarm. Auch auf den Straßen der Touristenmetropole ist klar, dass sich viele Menschen nicht an den Appell halten, lieber zu Hause zu bleiben. Hier in der Nähe im Leningrader Gebiet gab es Evakuierungen von Wohnhäusern, weil es auf einem Militärgelände brannte. Und auch im nahen Kronstadt, wo die baltische Flotte stationiert ist, waren ein Raketenlager und Kriegsschiffe Ziel der Angriffe. Aus St. Petersburg, Ulf Mauder.
20: Papst Leo ist zum Auftakt seiner Spanienreise von König Felipe und Königin Letizia empfangen worden. Unter dem Motto "Erhebt den Blick" besucht das Oberhaupt von weltweit 1,4 Milliarden Katholiken nach der Hauptstadt Madrid bis Freitag nächster Woche auch Barcelona und die Kanarischen Inseln. In dem überwiegend katholischen Land werden zu Veranstaltungen unter freiem Himmel hunderttausende Menschen erwartet. Wegen eines medizinischen Notfalls eines Fluggastes an Bord hat eine Lufthansa-Maschine am Nachmittag in Stuttgart zwischenlanden müssen. Der Lufthansa-Flug sei auf dem Weg von Frankfurt am Main nach Venedig gewesen, sagte ein Lufthansa-Sprecher. Nähere Details zu dem betroffenen Fluggast wurden nicht bekannt.
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23: Hier steht ihr aktuell am längsten. Auf der A7 Richtung Hannover zwischen Dreieck Salzgitter und Seesen im Harz gibt es 5 Kilometer Stau. Ihr verliert mindestens 39 Minuten. Auf der A7 Richtung Hannover zwischen Schwarmstedt und Berghof liegen Reifenteile auf allen Fahrstreifen. Gute Fahrt.
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23: In Ilsede zeigt das Thermometer 22 Grad. Auch in Helmstedt haben wir 22 Grad. Genauso wie in Peine mit ebenfalls 22 Grad.
24: In der Nacht sinkt das Thermometer auf milde 16 Grad. So wird das Wetter morgen. Es erwartet euch ein Tag mit Wolken und Regen bei anfangs 16 Grad. Im Laufe des Tages steigt das Thermometer auf bis zu 21 Grad an.
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26: Einen wunderschönen Samstag euch allen. Schön, dass ihr mit dabei seid hier bei mir in der Rock-Arena. Ich bin Cedric Kunz. Eine Stunde lang haben wir gemeinsam noch das Vergnügen und ich würde sagen, die Zeit, die nutzen wir für richtig fette Mucke. Ich habe in der Stunde noch Linkin Park für euch, für Offspring, Ghost oder eben auch die Bad Omens. Und jetzt geht's aber erstmal los, um kurz nach 7 mit Def Leppard und Rock of Ages. Das ist unser Rockklassiker um voll. Schönen Samstagabend.
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1: Ja, wunderschönen Samstagabend euch allen. Schön, dass ihr mit dabei seid. Wir sind mittendrin bei unserem fetten Rock am Ring-Wochenende. Da kann man schon wirklich neidisch sein, wenn man so die ganzen Sachen da vom Engelhardt vor Ort hört. Es lohnt sich da übrigens auch natürlich mal bei uns bei Social Media vorbeizuschauen. Da haben wir natürlich auch ganz, ganz viele spannende Einblicke, auch hinter den Kulissen. Unter anderem hat der Engelhardt ja gestern auch schon ein Interview mit Papa Roach geführt. All das findet ihr alle eben auf Instagram oder auf Facebook bei uns. Ich muss sagen, ich bin die ganze Zeit sehr, sehr neidisch, aber ich habe auch richtig Bock auf heute Abend noch, denn direkt nach der Sendung, da fahre ich auch heute noch zu einem Konzert und zwar zu Matzen.
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1: Auch die Jungs präsentieren wir euch heute Abend nämlich noch, habe ich richtig, richtig Bock drauf. Das letzte Mal, glaube ich, live gesehen vor 2,5 Jahren, 3 Jahren vielleicht sogar. Da fand ich sie richtig gut. Also ich freue mich gleich dann irgendwie auch schon mal schön in den Moshpit reinzuspringen.
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12: Auf der A7 Richtung Hannover, zwischen Schwarmstedt und Berghof, liegen Reifenteile auf allen Fahrstreifen. Ebenfalls Richtung Hannover, zwischen Evendorf und Bispingen, befinden sich Gegenstände auf der Fahrbahn. Hier steht ihr aktuell am längsten. Auf der A7 Richtung Kassel, zwischen Bockenlemm und Seesen, gibt es 3 Kilometer Stau. Ihr verliert dort mindestens 31 Minuten. Auf der A27 Richtung Bremen, zwischen Bremerhaven-Geestemünde und Bremerhaven-Wulsdorf, staut es sich auf 1 Kilometer. Dort verliert ihr mindestens 8 Minuten. Habt eine gute und sichere Fahrt.
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12: In Lengede sind es aktuell 22 Grad. In Peine ebenfalls 22. In Gifhorn messen wir 20 Grad. In der Nacht sinkt das Thermometer auf milde 16 Grad. So wird das Wetter morgen. Es erwartet euch ein Tag mit Wolken und Regen bei anfangs 16 Grad. Im Laufe des Tages steigt das Thermometer auf bis zu 21 Grad an.
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1: Für mich der beste Song aller Zeiten. Queen Bohemian Rhapsody. Und gleichzeitig für mich das Stichwort Ciao zu sagen. Ich verabschiede mich jetzt rein ins Wochenende. Hab vorhin schon mal erzählt. Für mich geht's jetzt direkt rüber. Auch zu einem Konzert. Ich sehe heute Abend nämlich nochmal Matzen live. Ansonsten das gesamte Wochenende natürlich steht bei uns im Rahmen vom Rock am Ring. Das gesamte Wochenende schalten wir immer wieder rüber in Richtung Nürburgring zum Engelhardt aus der Morning Rock Show. Auch morgen wieder und natürlich den gesamten Abend haben wir aber auch noch euch eine richtig schöne Rock am Ring Playlist hier zusammengestellt und auch die gibt's jetzt. Live-Mucke von The Offspring, Come Out and Play, Keep Him Separated. Schönen Samstagabend euch, wunderschönes Wochenende noch. Ich bin Cedric Kunz, wir hören uns natürlich kommende Woche hier wieder bei mir in der Rock Arena.

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0: Laut einer Umfrage im aktuellen Playboy ist welcher Fußballer aus dem DFB-Kader, der jetzt zur WM gefahren ist, wohl der beliebteste? Ratet mal.
2: Wirtz.
0: Rat nochmal. Es ist Joshua Kimmich.
2: Ach komm schon. Was?
0: Danke.
2: Warum? In welcher Welt? Warum das?
0: Habe ich auch gleich gedacht, weil der ist doch so ein originaler Unsympath, oder?
2: Voll.
0: Der ist auch ständig so bockig.
2: Ja.
0: Pass auf, es geht noch weiter. 16% der befragten Männer würden gerne mal mit Joshua Kimmich ein Bier trinken.
2: Ja, okay, ganz ehrlich. Ich kann dir ganz genau sagen, 100% der Männer würden ganz egal mit wem gerne mal ein Bier trinken gehen.
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3: Ich bin Dirk Zeitler. Der Vorsprung der AfD im Vergleich zur Union ist in einer aktuellen Umfrage erneut größer geworden. Die Partei steht in der neuesten Befragung des Meinungsforschungsinstituts INSA für BILD bei 29% und Union bei 21%. Nach Angaben von BILD war der Abstand zwischen den Parteien in INSA-Befragungen noch nie so groß.
4: Die übrigen Parteien blieben in der Umfrage bei ihren Werten. Die SPD bei 12, die Grünen bei 14 und die Linke bei 11%. FDP und BSW würden mit jeweils 3% den Einzug in den Bundestag verpassen. Nur noch jeder dritte Wähler würde aktuell also für die Regierungsparteien stimmen. In einer weiteren Bildumfrage sinken auch die persönlichen Werte von Kanzler Merz weiter. 77% der Befragten sind mit ihm unzufrieden. Ursula Winkler, Nachrichtenredaktion.
3: Am letzten Tag des Internationalen Wirtschaftsforums in St. Petersburg haben die ukrainischen Streitkräfte die Millionenstadt erneut unter Beschuss genommen. Gouverneur Beglov und auch der Zivilschutz informierten die Menschen über einen groß angelegten Angriff durch militärische Drohnen. Schon am ersten Tag des Wirtschaftsforums, am Mittwoch, bildeten sich nach dem Angriff auf eine Ölraffinerie schwarze Rauchwolken am blauen Himmel über der Altstadt. Es gibt etwas mehr Hoffnung für viele schwerkranke Menschen auf den Wartelisten. In den ersten 5 Monaten des Jahres wurden in Deutschland mehr als 1.400 Organe gespendet, gut 12% mehr als im Vorjahreszeitraum. Das teilte die Deutsche Stiftung Organtransplantation mit. Trotzdem reicht die Zahl der Spenden weiterhin nicht aus.
5: Der leichte Anstieg bei den Spenden dürfte die Diskussion über neue Regeln trotzdem weiter anheizen. Denn in Deutschland gilt bisher nur jemand als Organspender, der zu Lebzeiten zustimmt oder dessen Angehörige nach dem Tod ihr Einverständnis geben. In vielen anderen europäischen Ländern ist das anders. Dort gilt grundsätzlich jeder als Spender, solange er nicht widerspricht. Genau so eine Regelung fordern auch einige Bundestagsabgeordnete für Deutschland. Zoe Tassovali, Nachrichtenredaktion.
3: Zum Sport. Doublesieger FC Bayern München startet seine Mission der DFB-Pokalverteidigung beim VfL Osnabrück. Der gerade abgetretene Bundesliga-Referee Dennis Aitken loste im Fußballmuseum in Dortmund dem deutschen Fußballmeister den Drittligameister und Zweitliga-Aufsteiger zu. Insgesamt musste der Schiedsrichter des Jahres 32 Paarungen ziehen.
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6: Auf der A7 Hamburg Richtung Hannover gibt es zwischen Evendorf und Bispingen Gegenstände auf der Fahrbahn. Ebenfalls auf der A7 zwischen Großburg-Wedel und dem Kreuz Hannover-Kirchhorst sind in beiden Richtungen Tiere auf der Fahrbahn unterwegs. Hier steht ihr aktuell am längsten. Auf der A7 Richtung Kassel zwischen Bockenem und Rüden im Harz gibt es 2 Kilometer Stau. Ihr verliert dort mindestens 28 Minuten. Auf der A2 Richtung Magdeburg liegen zwischen Rennau und Helmstedt Zentrum Gegenstände auf dem rechten Fahrstreifen. Gute Fahrt.
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6: In Edemissen sind es aktuell 21 Grad, in Helmstedt haben wir ebenfalls 21 und auch in Peine messen wir 21 Grad. In der Nacht sinkt das Thermometer auf milde 17 Grad. So wird das Wetter morgen. Es erwartet euch ein Tag mit einzelnen Wolken und Regen bei anfangs 17 Grad. Im Laufe des Tages steigt das Thermometer auf bis zu 21 Grad ab.
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1: Kombiniere Rock, Pop, Indie, Emo und Post-Grunge mit ein bisschen Elektro und du hast lieb. Die noch alles komplett selber macht. Singen, spielen, abmischen, produzieren und rausbringen. Sehr geiler Vibe.
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1: Hier sind Lieb mit Energies.
0: Yes.

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4: Ich bin Dirk Zeitler. Der Vorsprung der AfD im Vergleich zur Union ist in einer aktuellen Umfrage erneut größer geworden. Die Partei steht in der neuesten Befragung des Meinungsforschungsinstituts INSA für BILD bei 29% und die Union bei 21%. Nach Angaben von BILD war der Abstand zwischen den Parteien in INSA-Befragungen noch nie so groß.
5: Die übrigen Parteien blieben in der Umfrage bei ihren Werten. Die SPD bei 12, die Grünen bei 14 und die Linke bei 11%. FDP und BSW würden mit jeweils 3% den Einzug in den Bundestag verpassen. Nur noch jeder dritte Wähler würde aktuell also für die Regierungsparteien stimmen. In einer weiteren BILD-Umfrage sinken auch die persönlichen Werte von Kanzler Merz weiter. 77% der Befragten sind mit ihm unzufrieden. Ursula Winkler, Nachrichtenredaktion.
4: Die Deutsche Umwelthilfe hat die Abfallkonzepte großer deutscher Musikveranstaltungen wie Wacken, Open Air, Rock am Ring und das Lollapalooza kritisiert. Nach einer Umfrage unter den 10 größten Musikfestivals in Deutschland fordert sie mehr Mehrwegsysteme, bessere Mülltrennung sowie nachhaltigere Sanitärlösungen. Festivals sollen Spaß machen, aber sie dürfen kein Ausnahmezustand für die Umwelt werden, sagte Bundesgeschäftsführerin Barbara Metz. Am letzten Tag des Internationalen Wirtschaftsforums in St. Petersburg haben die ukrainischen Streitkräfte die Millionenstadt erneut unter Beschuss genommen. Auch andere russische Regionen meldeten Attacken.
6: Auf dem Wirtschaftsforum hier in St. Petersburg zeigten sich die Teilnehmer und die Besucher unbeeindruckt von dem Drohnenalarm. Auch auf den Straßen der Touristenmetropole ist klar, dass sich viele Menschen nicht an den Appell halten, lieber zu Hause zu bleiben. Hier in der Nähe im Leningrader Gebiet gab es Evakuierungen von Wohnhäusern, weil es auf einem Militärgelände brannte. Und auch im nahen Kronstadt, wo die baltische Flotte stationiert ist, waren ein Raketenlager und Kriegsschiffe Ziele der Angriffe. Aus St. Petersburg, Ulf Mauder.
4: Zum Sport. DFB-Präsident Bernd Neuendorf hofft nach dem WM-Aus für Lennart Karl auf eine Trotzreaktion der deutschen Fußballnationalmannschaft. Ich glaube, das Gefühl, das sich so entwickelt ist, dass man jetzt sagt, jetzt erst recht, sagte Neuendorf dem Sender RTL vor dem letzten Test gegen WM-Co-Gastgeber USA in Chicago. Der 18-jährige Karl hatte sich beim Abschlusstraining einen Muskelbündelriss im linken Oberschenkel zugezogen.
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7: Auf der A7 Richtung Kassel steht ihr zwischen Bockenem und Seesen 2 Kilometer. Rechnet mit mindestens 23 Minuten Zeitverlust. Gute Fahrt.
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7: In Wolfsburg haben wir aktuell 20 Grad. In Leiferde ebenfalls 20 und auch Lengede meldet 20 Grad. In der Nacht sinkt das Thermometer auf milde 17 Grad. So wird das Wetter morgen. Es erwartet euch ein Tag mit einzelnen Wolken und Regen. Bei anfangs 17 Grad. Im Laufe des Tages steigt das Thermometer auf bis zu 21 Grad an.
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3: 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Metallica.

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1: Kennt ihr auch noch so Bands, wo alle Mitglieder einen Namen mit nur 4 Buchstaben haben? Das war früher ein Ding und jetzt gibt's das auch wieder mit All Time Low. Zack, Jack und Ryan kommen auch zu uns nach Deutschland, spielen beim Hurricane am 20. Juni und am 26. nochmal in Münster.
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1: Hier sind All Time Low mit Falling for Strangers.
0: Yes.

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5: Ich bin Dirk Zeitler. Der Vorsprung der AfD im Vergleich zur Union ist in einer aktuellen Umfrage erneut größer geworden. Die Partei steht in der neuesten Befragung des Meinungsforschungsinstituts INSA für BILD bei 29% und die Union bei 21%. Nach Angaben von BILD war der Abstand zwischen den Parteien in INSA-Befragungen noch nie so groß.
6: Die übrigen Parteien blieben in der Umfrage bei ihren Werten. Die SPD bei 12, die Grünen bei 14 und die Linke bei 11%. FDP und BSW würden mit jeweils 3% den Einzug in den Bundestag verpassen. Nur noch jeder dritte Wähler würde aktuell also für die Regierungsparteien stimmen. In einer weiteren Bildumfrage sinken auch die persönlichen Werte von Kanzler Merz weiter. 77% der Befragten sind mit ihm unzufrieden. Ursula Winkler, Nachrichtenredaktion.
5: Die Deutsche Umwelthilfe hat die Abfallkonzepte großer deutscher Musikveranstaltungen wie Wacken, Open Air, Rock am Ring und das Lollapalooza kritisiert. Nach einer Umfrage unter den 10 größten Musikfestivals in Deutschland fordert sie mehr Mehrwegsysteme, bessere Mülltrennung sowie nachhaltigere Sanitärlösungen. Festivals sollen Spaß machen, aber sie dürfen kein Ausnahmezustand für die Umwelt werden, sagte Bundesgeschäftsführerin Barbara Metz. Am letzten Tag des Internationalen Wirtschaftsforums in St. Petersburg haben die ukrainischen Streitkräfte die Millionenstadt erneut unter Beschuss genommen. Auch andere russische Regionen meldeten Attacken.
7: Auf dem Wirtschaftsforum hier in St. Petersburg zeigten sich die Teilnehmer und die Besucher unbeeindruckt von dem Drohnenalarm. Auch auf den Straßen der Touristenmetropole ist klar, dass sich viele Menschen nicht an den Appell halten, lieber zu Hause zu bleiben. Hier in der Nähe im Leningrader Gebiet gab es Evakuierungen von Wohnhäusern, weil es auf einem Militärgelände brannte. Und auch im nahen Kronstadt, wo die baltische Flotte stationiert ist, waren ein Raketenlager und Kriegsschiffe Ziele der Angriffe. Aus St. Petersburg, Ulf Mauder.
5: Zum Sport. DFB-Präsident Bernd Neuendorf hofft nach dem WM-Aus für Lennart Karl auf eine Trotzreaktion der deutschen Fußballnationalmannschaft. Ich glaube, das Gefühl, das sich so entwickelt ist, dass man jetzt sagt, jetzt erst recht, sagte Neuendorf dem Sender RTL vor dem letzten Test gegen WM-Co-Gastgeber USA in Chicago. Der 18-jährige Karl hatte sich beim Abschlusstraining einen Muskelbündelriss im linken Oberschenkel zugezogen.
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8: Auf der A2 Richtung Magdeburg, zwischen dem Rastplatz Uri und Renau, liegen Reifenteile auf der Fahrbahn. Auf der A7 Richtung Kassel gibt es zwischen Bockenem und Seesen im Harz 1 Kilometer Stau. Ihr verliert dort mindestens 14 Minuten. Auf der A31 zwischen Fehnhusen und Nermoor läuft ein Reh über die Fahrbahn. Das betrifft beide Richtungen. Gute Fahrt.
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8: In Bad Deckenstedt sind es aktuell 17 Grad, in Königslutter ebenfalls 17 Grad, in Leiferde messen wir 18 Grad. In der Nacht sinkt das Thermometer auf milde 17 Grad. So wird das Wetter morgen. Es erwartet euch ein Tag mit einzelnen Wolken und Regen. Bei anfangs 17 Grad. Im Laufe des Tages steigt das Thermometer auf bis zu 21 Grad an.
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1: Die Foo Fighters pushen ihr neues Album Your Favorite Toy schön weiter, jetzt mit Window. Der eher ruhigeren Nummern aus einer ansonsten ja voll bratzenden, lauten Powerscheibe, das Vorzeigeexemplar einer Powerballade.
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1: Hier sind die Foo Fighters mit Window.
0: Jetzt

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3: Ich bin Tine Klimach. Am letzten Tag des Internationalen Wirtschaftsforums in St. Petersburg haben die ukrainischen Streitkräfte die Millionenstadt erneut unter Beschuss genommen. Die Anwohner der Stadt wurden gebeten, in ihren Wohnungen zu bleiben. Auch andere russische Regionen meldeten Attacken.
4: Auf dem Wirtschaftsforum hier in St. Petersburg zeigten sich die Teilnehmer und die Besucher unbeeindruckt von dem Drohnenalarm. Auch auf den Straßen der Touristenmetropole ist klar, dass sich viele Menschen nicht an den Appell halten, lieber zu Hause zu bleiben. Hier in der Nähe im Leningrader Gebiet gab es Evakuierungen von Wohnhäusern, weil es auf einem Militärgelände brannte. Und auch im nahen Kronstadt, wo die baltische Flotte stationiert ist, waren ein Raketenlager und Kriegsschiffe Ziele der Angriffe. Der ukrainische Präsident Selenskyj lobte seine Truppen für die zielgenauen Treffer. Aus St. Petersburg, Ulf Mauder.
3: Bekommt die schwarz-rote Koalition die nötigen Reformen hin? In Umfragen trauen die meisten Bürger der Bundesregierung das nicht zu. Beim Landesparteitag der CDU Mecklenburg-Vorpommern hat Kanzler Friedrich Merz dagegen gehalten.
5: Wir schaffen das, wir können das schaffen, wenn wir alle zusammenstehen und wenn wir wieder ein bisschen mehr an uns selbst auch glauben.
3: Der Satz weckt Erinnerungen an eine berühmte Aussage seiner Vorgängerin Angela Merkel. Ob das jetzt Absicht war, ist unklar. Fast jeder vierte Bankkunde zahlt inzwischen mindestens 100 Euro pro Jahr für die Führung eines Girokontos. Das geht aus einer Umfrage des Vergleichsportals Verivox hervor. Bei 5% der Befragten summieren sich die jährlichen Gebühren sogar auf mehr als 200 Euro. Besonders tief in die Tasche müssen der Umfrage zufolge Kunden der Sparkasse greifen. Dort zahlt mehr als jeder Dritte jährlich einen dreistelligen Betrag für sein Konto. Bei Genossenschaftsbanken wie Volks- und Raiffeisenbanken liegt dieser Anteil bei fast 26%. Über ein komplett kostenfreies Konto verfügt insgesamt knapp ein Fünftel aller Befragten. Zum Sport. Die deutsche Fußballnationalmannschaft geht mit einem Erfolgserlebnis in das bevorstehende WM-Turnier. 8 Tage vor seinem ersten Spiel gewann das Team von Bundestrainer Julian Nagelsmann bei seiner WM-Generalprobe gegen Co-Gastgeber USA mit 2:1. Kai Havertz traf schon in der 2. Minute nach einem Freistoß per Kopf zur Führung. Leroy Sané erzielte dann den Siegtreffer. Sané hatte nach dem verletzungsbedingten WM-Aus des 18-jährigen Lennart Kahl eine neue Startelf-Chance bekommen.
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6: Auf der A28 Richtung Oldenburg liegt zwischen Apen-Remels und Westerstede-West ein totes Tier auf dem linken Fahrstreifen. Auf der A31 zwischen Feenhusen und Riepe läuft in beiden Richtungen ein Reh auf der Fahrbahn. Habt eine gute und sichere Fahrt.
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6: In Vechelde sind es aktuell 17 Grad, in Meine ebenfalls 17, in Vorsfelde messen wir 16 Grad. In der Nacht sinkt das Thermometer auf milde 15 Grad. So wird das Wetter morgen. Es erwartet euch ein Tag mit Sonne, Wolken und Regen. Bei anfangs 15 Grad, im Laufe des Tages steigt das Thermometer auf bis zu 21 Grad an.
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1: Ich sage All American Rejects. Ihr sagt
2: Gives You Hell.
1: Ja, kennt jeder sofort.
3: Ja.
1: Aber die Jungs aus Stillwater, Oklahoma sind jetzt wieder

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2: Ich glaube, da kann man sich so einen Moment bescheren, wie jetzt auch letztens passiert ist, in der European League im Handball. Da hat nämlich der Torwart vom MT Melsung, Nebojša Simić, der hat da ein denkwürdiges Interview gegeben und das können wir uns jetzt hier nochmal auf der Zunge zergehen lassen und ich könnte mir vorstellen, mit dem Crowdsurfer geht's uns bei der WM ähnlich.
3: Ich sage dir ein Ding, dass alles, was passiert heute Abend, da ist eine gute Chance, dass ich würde mich nicht erinnern. 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Simić out.
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4: Ich bin Tine Klimach. Der Vorsprung der AfD im Vergleich zur Union ist in einer aktuellen Umfrage erneut größer geworden. Die Partei steht in der neuesten Befragung für die Bild-Zeitung bei 29% und die Union bei 21%.
5: Die übrigen Parteien blieben in der Umfrage bei ihren Werten. Die SPD bei 12, die Grünen bei 14 und die Linke bei 11%. FDP und BSW würden mit jeweils 3% den Einzug in den Bundestag verpassen. Nur noch jeder dritte Wähler würde aktuell also für die Regierungsparteien stimmen. In einer weiteren Bild-Umfrage sinken auch die persönlichen Werte von Kanzler Merz weiter. 77% der Befragten sind mit ihm unzufrieden. Ähnlich viele sind in der Umfrage mit der Bundesregierung insgesamt unzufrieden. 78%. Ursula Winkler, Nachrichtenredaktion.
4: Am letzten Tag des Internationalen Wirtschaftsforums in St. Petersburg hat die Ukraine die Millionenstadt erneut unter Beschuss genommen. Nach Angaben örtlicher Behörden wurden rund um die Stadt etwa 140 ukrainische Drohnen abgefangen. Das Wirtschaftsforum ging nun zu Ende. Die Ukraine hatte ihre Angriffe auf die Region seit Beginn des Treffens intensiviert und unter anderem einen Militärstützpunkt und ein Öldepot getroffen. Verteidigungsminister Boris Pistorius hat beim Tag der Bundeswehr einen stärkeren Zusammenhalt von Gesellschaft und Truppe beschworen. Es habe in den vergangenen Jahren wenig Raum für Begegnungen gegeben. Das ändere sich nun durch solche Tage, sagte der SPD-Politiker in Neubiberg bei München beim Besuch der Universität der Bundeswehr. Insgesamt hatten 10 Bundeswehrstandorte für Interessierte geöffnet. Zum Sport. Die deutsche Nationalmannschaft hat ihre WM-Generalprobe gegen Mitgastgeber USA gewonnen. Das DFB-Team gewann in Chicago mit 2:1 durch Tore von Kai Havertz und Leroy Sané.
6: Das Spiel ist kaum angepfiffen, da jubelt die deutsche Mannschaft schon. Kai Havertz trifft schon nach 2 Minuten. Doch danach passiert erstmal nicht viel. Nach 37 Minuten kommen die USA verdient zum Ausgleich. Nach rund einer Stunde trifft dann ausgerechnet Leroy Sané, der den verletzten Lennart Kahl ersetzt hat. Das deutsche Team vielleicht auch durch den Jetlag und das schwüle Wetter nicht am Leistungslimit. Aber für die Moral ist der Sieg vor rund 60.000 US-Fans sicher hilfreich. Thomas Bremser, Nachrichtenredaktion.
4: Deutschland trifft zum Auftakt in der Gruppe E am 14. Juni in Houston auf Curaçao.
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7: Auf der A31 Richtung Leer zwischen Pesum und Emden-Mitte liegen Rucksäcke auf der Fahrbahn. Gute Fahrt.
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7: In Schöningen sind es aktuell 16 Grad. In Peine haben wir 17, genauso wie in Edemissen. In der Nacht sinkt das Thermometer auf milde 15 Grad. So wird das Wetter morgen. Es erwartet euch ein Tag mit Sonne, Wolken und Regen. Bei anfangs 15 Grad, im Laufe des Tages steigt das Thermometer auf bis zu 21 Grad an.
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1: Ich bin Tine Klimach. Bundeskanzler Friedrich Merz hat Zweifel an der Fähigkeit seiner Regierung zur Modernisierung Deutschlands zurückgewiesen. Das Land habe die Kraft für die notwendigen Reformen. Das sagte er beim Landesparteitag der CDU von Mecklenburg-Vorpommern.
2: Wir haben in Deutschland die Kraft für diesen notwendigen neuen Aufbruch. Und ich sage auch die Koalition in Berlin hat die Kraft und die notwendige Geschlossenheit. Ich bin jedenfalls sicher, dass wir die gegenwärtigen Schwierigkeiten überwinden können. Ich bin zuversichtlich, dass Deutschland schon wieder in relativ kurzer Zeit ganz anders aussehen kann.
1: Die CDU steht in Umfragen unter Druck. In einer aktuellen Befragung für die Bild steht die AfD bei 29% und damit 8 Punkte vor der CDU. Deutschland, Frankreich und Großbritannien wollen die stockenden Bemühungen um ein Ende des Ukraine-Kriegs wieder in Gang bringen. Kanzler Merz, Präsident Macron, Premierminister Starmer treffen sich am Abend mit dem ukrainischen Präsidenten Zelensky in London. Auch wenn Putin zuletzt ein Treffen mit Zelensky abgelehnt hat. Die Europäer gehen trotzdem davon aus, dass sich Russland Verhandlungen langfristig nicht verweigern kann und sie dann mit am Tisch sitzen. Es gibt etwas mehr Hoffnung für viele schwerkranke Menschen auf Wartelisten. In den ersten 5 Monaten des Jahres wurden in Deutschland mehr als 1.400 Organe gespendet. Gut 12% mehr als im Vorjahreszeitraum. Das teilt die Deutsche Stiftung Organtransplantation mit. Trotzdem reicht die Zahl der Spenden weiterhin nicht aus.
3: Der leichte Anstieg bei den Spenden dürfte die Diskussion über neue Regeln trotzdem weiter anheizen. Denn in Deutschland gilt bisher nur jemand als Organspender, der zu Lebzeiten zustimmt oder dessen Angehörige nach dem Tod ihr Einverständnis geben. In vielen anderen europäischen Ländern ist das anders. Dort gilt grundsätzlich jeder als Spender, solange er nicht widerspricht. Genau so eine Regelung fordern auch einige Bundestagsabgeordnete für Deutschland. Kritiker sehen darin allerdings einen Eingriff in die Grundrechte. Zoe Tassovali, Redaktion.
1: Zum Sport. Die deutsche Fußballnationalmannschaft geht mit einem Erfolgserlebnis in das bevorstehende WM-Turnier. 8 Tage vor seinem ersten Spiel gewann das Team von Bundestrainer Julian Nagelsmann bei seiner WM-Generalprobe gegen Co-Gastgeber USA mit 2:1.
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4: Auf der A27 zwischen Achim Ost und Langwedel. Achtung, Personen befinden sich auf der Fahrbahn. Das gilt für beide Richtungen. Gute Fahrt.
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4: In Vechelde sind es aktuell 16 Grad. In Fallersleben und Gifhorn messen wir jeweils 15 Grad. In der Nacht sinkt das Thermometer auf milde 15 Grad. So wird das Wetter morgen. Es erwartet euch ein Tag mit Sonne, Wolken und Regen. Bei anfangs 15 Grad, im Laufe des Tages steigt das Thermometer auf bis zu 21 Grad an.
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1: Dass zwei Brüder eine Rockband gründen, das hat Tradition. Eddie und Alex Van Halen zum Beispiel. Oder natürlich Malcolm und Angus Young, die kennen wir alle. Auch Joel und Ryan O'Keefe haben das bei Airborne erfolgreich getan und die Jungs aus Warrnambool, Australia, haben wieder eine fette neue Nummer am Start.
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1: Hier sind Airborne mit Alive After Death.
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1: Ich bin Tine Klimach. Kanzler Merz hat sich mit Blick auf die anstehenden Sozialreformen zuversichtlich geäußert und Erinnerungen an einen berühmten Satz seiner Vorgängerin Angela Merkel geweckt. Wir schaffen das, sagte er bei dem CDU-Landesparteitag in Mecklenburg-Vorpommern.
2: Kanzler Merz zeigt sich überzeugt, die Koalition hat die Kraft für die notwendigen Reformen, trotz aller Unterschiede. Er sei sich sicher, dass Deutschland in relativ kurzer Zeit ganz anders aussehen könne und er brachte viele Beispiele wie einen Staat, den Unternehmer nicht als Last empfinden, sondern als Partner, mit digitalisierten Behördengängen. Deutschland könne ein weltweiter Vorreiter beim modernsten Klimaschutz werden, ein Land mit zuverlässig fahrenden Zügen und sicherer Energie. Die Koalition plant bis zum Sommer ein Riesenreformpaket zu Steuern, Arbeitsmarkt, Rente und Bürokratieabbau. Bei der Umsetzung gibt es aber noch Meinungsverschiedenheiten. Ursula Winkler, Nachrichtenredaktion.
1: Der Bundestag sollte aus Sicht des Verbands der Familienunternehmer seine Sommerpause ausfallen lassen, um die geplanten Reformen zu beraten und zu beschließen. Es dürfe keinesfalls passieren, dass über den langen Sommer jede einzelne Maßnahme von den verschiedenen Interessengruppen zerpflückt wird und am Ende kaum Entlastungen für Unternehmen und Mitarbeiter rauskämen, sagte Verbandschefin Ostermann dem Redaktionsnetzwerk Deutschland. Der Koalitionsausschuss soll bis zur Sommerpause über grundlegende Reformen entscheiden. Die Bundespolizei hat seit Mai vergangenen Jahres über 50.000 unerlaubte Einreisen nach Deutschland festgestellt. Fast 37.000 Personen seien seitdem unmittelbar an der Grenze oder im Zusammenhang mit einem illegalen Grenzübertritt zurückgewiesen worden, teilte die Behörde mit. Vor rund einem Jahr hatte Innenminister Dobrindt die Grenzkontrollen intensiviert. Es werden seitdem alle Asylbewerber an den Grenzen abgewiesen. Zum Sport. Die deutsche Nationalmannschaft hat ihre Generalprobe gegen Mitgastgeber USA gewonnen. Das DFB-Team gewann in Chicago mit 2:1 durch Tore von Kai Havertz und Leroy Sané. Bundestrainer Julian Nagelsmann zeigte sich bei RTL rundum zufrieden.
3: Ja, ich fand es einen perfekten Test für uns von den Witterungsbedingungen vom Gegner, die emotional spielen. Ich finde, wir hatten eine sehr gute Anfangsphase wieder. Die ersten 15 Minuten waren wieder sehr, sehr gut. Ich finde, da müssen wir einfach mal auch ein Tor draus machen aus so einer Überlegenheit. Dann wird es offener. Ja, insgesamt bin ich zufrieden. Wir haben jetzt neunmal in Folge gewonnen. Das musst du auch erstmal machen.
1: Das deutsche Team startet am 14. Juni in die WM gegen Curaçao.
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4: Auf der A1 Richtung Hamburg zwischen Buchholzer Dreieck und Dibbersen gibt es eine Gefahr durch eine ungesicherte Unfallstelle. Fahrt hier besonders vorsichtig. Gute Fahrt.
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